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5: Ich bin Ursula Winkler. Finanzminister Klingbeil kann wegen schwächerer Konjunkturaussichten wegen des Iran-Kriegs in den nächsten Jahren mit weniger Steuereinnahmen rechnen als noch im Herbst angenommen. Für 2027 ergibt die aktuelle Steuerschätzung allein für den Bund gut 10 Milliarden Euro weniger als bisher erwartet. Klingbeil sagte, die Schätzung zeige, wie sehr uns der Iran-Krieg wirtschaftlich schade.
6: Seit knapp 2 Monaten sehen wir, dass der Iran-Krieg, der durch Donald Trump ausgelöst wurde, dass dieser verantwortungslose Krieg und die daraus resultierende Energiepreisschocksituation, dass das unsere wirtschaftliche positive Dynamik vorerst ausbremst.
5: Finanzminister Klingbeil. Trotz Waffenruhe haben sich die USA und der Iran gegenseitig in der Straße von Hormuz beschossen. US-Streitkräfte hätten unprovozierte iranische Angriffe abgewehrt und mit Schlägen zur Selbstverteidigung reagiert. Das teilte das für den Nahen Osten zuständige Kommando des US-Militärs auf der Plattform X mit. Das iranische Militär bestätigte Angriffe auf US-Kriegsschiffe und machte dafür wiederum US-Attacken auf einen iranischen Öltanker verantwortlich. Kurz vor dem russischen Jahrestag zum Weltkriegsgedenken am Samstag hat die Ukraine ihre einseitige Waffenruhe wieder aufgegeben. Sie reagierte auf fortdauernde russische Attacken mit einem ihrer größten bisherigen Drohnenangriffe. Moskau hatte eine eigene Feuerpause ab heute angekündigt und ignorierte die ukrainische Waffenruhe offenbar bewusst.
7: Was wegen der weitergehenden Angriffe ohnehin schon klar war, hat der Kreml nun offiziell bestätigt. Die von Selenskyj vorgeschlagene Waffenruhe hat in Moskau keine Beachtung gefunden. Warum sie ignoriert wurde, sagte Kremlsprecher Peskow nicht. Dafür wiederholte er einmal mehr, dass die Russen ihre eigene Waffenruhe rund um die Militärparade durchsetzen würden. Für den Fall, dass sich die Ukrainer nun nicht daran halten, hat Russland schon einmal Drohungen ausgesprochen. Ausländische Diplomaten sollten vorsorglich Kiew verlassen, um nicht zum Kollateralschaden russischer Schläge gegen die Stadt zu werden, warnte das russische Außenministerium. Aus Moskau, André Balin.
5: Zum Fußball. Der SC Freiburg steht erstmals in einem Europapokal-Endspiel. Die Badener bezwangen Sporting Braga im Halbfinalrückspiel der Europa League mit 3:1. Sie treffen nun im Finale am 20. Mai in Istanbul auf den englischen Topclub Aston Villa.
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3: Ich bin Ursula Winkler. Trotz Waffenruhe haben sich die USA und der Iran gegenseitig in der Straße von Hormuz beschossen. US-Streitkräfte hätten unprovozierte iranische Angriffe abgewehrt und mit Schlägen zur Selbstverteidigung reagiert. Das teilte das für den Nahen Osten zuständige Kommando des US-Militärs auf der Plattform X mit.
4: Eigentlich standen die Zeichen trotz wackeliger Waffenruhe auf eine baldige Einigung über ein Abkommen zwischen den USA und dem Iran. Nun wieder Angriffe in der Straße von Hormuz und das US-Militär griff auch Ziele im Iran an. Es sei Selbstverteidigung, hieß es aus dem US-Zentralkommando. Man habe die Bedrohung neutralisiert und iranische Drohnen und Abschussrampen bombardiert. Der Iran bestätigte Angriffe auf US-Kriegsschiffe und beschuldigte die USA, zuerst einen iranischen Öltanker beschossen und damit die Waffenruhe gebrochen zu haben. Tina Eck, USA.
3: Der Iran-Krieg belastet die deutsche Wirtschaft offenbar stärker als bisher gedacht. Allein dem Bund fehlen laut neuer Steuerschätzung im Jahr 2027 rund 10 Milliarden Euro. Finanzminister Klingbeil macht dafür vor allem die hohen Energiepreise und die wirtschaftlichen Folgen des Konflikts verantwortlich.
5: Für Verbraucher könnte das bedeuten, der finanzielle Spielraum des Staates wird kleiner, also weniger Geld für neue Entlastungen wie den Tankrabatt oder zusätzliche Hilfen. Gleichzeitig wird die Diskussion über Einsparungen wohl wieder lauter. Etwa bei Zuschüssen oder Förderprogrammen. Klingbeil sagt trotzdem, die Regierung wolle weiter investieren, Jobs schaffen und Arbeitsplätze sichern. Zoe Tassovali, Nachrichtenredaktion.
3: Der Ausbruch des Hunter-Virus bei einer Kreuzfahrt löst in immer mehr Ländern Sorgen aus. Bei einem Zwischenstopp der Hondius hatten noch nach dem ersten Todesfall 29 Passagiere das Schiff verlassen. Sie kamen aus etwa 12 Ländern, darunter auch Deutschland. Das teilte der Reiseveranstalter mit. Die Weltgesundheitsorganisation spricht von einer ernsten Lage. Bei 5 Infizierten sei das Hunter-Virus inzwischen nachgewiesen worden. Dazu kämen 3 Verdachtsfälle. 3 Personen starben, ein niederländisches Ehepaar und eine deutsche Frau. Zum Fußball. Der SC Freiburg steht erstmals in einem Europapokal-Endspiel. Die Badener bezwangen Sporting Braga im Halbfinalrückspiel der Europa League mit 3:1. Sie treffen nun im Finale am 20. Mai in Istanbul auf den englischen Topclub Aston Villa.
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Neu bei Radio Regenbogen. Harry Styles, American Girls.

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1: Ich bin Ursula Winkler. Nach den jüngsten US-Angriffen auf Ziele im Iran fordert Präsident Trump die Islamische Republik erneut auf, schnell eine Friedensvereinbarung zu unterzeichnen. Ansonsten werde das US-Militär iranische Einheiten in Zukunft noch viel härter und viel gewaltsamer treffen, schrieb er auf seiner Plattform Truth Social. Kurz vor Trumps Post hatte das US-Militär trotz Waffenruhe nach iranischen Angriffen auf US-Kriegsschiffe in der Straße von Hormuz als Vergeltung iranische Boote und Ziele im Iran beschossen. Opfer von häuslicher Gewalt und Stalking sollen künftig besser geschützt werden. Der Bundestag stimmt heute über die elektronische Fußfessel für Täter ab. So sollen Betroffene schneller gewarnt werden, wenn sich Täter trotz eines Verbots nähern.
2: Die Technik erkennt, wo sich der Täter gerade aufhält. Kommt er dem Opfer zu nahe, gibt sofort eine Warnung auf ein Empfangsgerät, damit Betroffene schnell reagieren oder Hilfe holen können. Gleichzeitig soll auch direkt die Polizei informiert werden. In Spanien gibt so ein System schon länger. Geplant sind außerdem verpflichtende Trainingskurse für Täter und wer die Fußfessel oder das dazugehörige Handy nicht trägt, müsste künftig mit einer Geldstrafe oder sogar bis zu 3 Jahren Haft rechnen. Zoe Tassovali, Nachrichtenredaktion.
1: Seit Januar bekommen 18-Jährige Fragebögen zugeschickt zum neuen Wehrdienst der Bundeswehr. Aber nicht alle beantworten ihn. Jungen Männern, die den Fragebogen nicht ausfüllen, soll künftig ein Bußgeld drohen.
3: Rund 200.000 Fragebögen wurden bisher verschickt und der Rücklauf ist durchaus beachtlich. Von jungen Männern, die antworten müssen, kamen 86% der Bögen innerhalb der ersten Frist zurück. Nach der ersten Mahnung waren es sogar gut 90%. Die 250 € Bußgeld drohen Männern, wenn sie 2 Wochen nach der zweiten Mahnung keinen Fragebogen zurückgeschickt haben. Junge Frauen können den Bogen ausfüllen, müssen aber nicht. Ronny Tochau, Berlin.
1: Zum Fußball. Der SC Freiburg steht erstmals in einem Europapokal-Endspiel. Die Badener bezwangen Sporting Braga im Halbfinalrückspiel der Europa League mit 3:1. Sie treffen nun im Finale am 20. Mai in Istanbul auf den englischen Topclub Aston Villa.
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4: Soddele, guten Morgen. Freitag früh, 8. Mai, dann bringen wir mal ein bisschen Schwung in die Bude hier. Jetzt gleich mit einem tollen Song von Cat's Eye, Gabriella. Schönes Wachwerden.
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0: Dieser schöne, fette, bräsige 80er-Sound. Ah, herrlich. Eric Carmen, Hungry Eyes. Der Morgen hier bei Radio Regenbogen. Gleich ein bisschen Reggae von Shaggy. Und Michael Patrick Kelly ist auch mit dabei. Rebellion.
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0: Macht das ruhig, so oft es geht. Studien zeigen ja immer wieder, dass Menschen, die häufiger lächeln, sich oft auch besser fühlen, ne? Und in Langzeitbeobachtungen im Schnitt sogar länger leben. Wer will das nicht? Ob es am Lächeln selbst liegt oder an allem, was damit kommt, weniger Stress, mehr gute Kontakte, das ist am Ende egal. Es tut uns einfach gut. Wir haben uns mal umgehört in der Radio Regenbogen Community. Wie bringt ihr andere zum Lächeln?
3: Mal so ein Kompliment geben, wenn ich jemanden sehe, irgendwas gefällt mir an denen, finde ich, kann man immer machen.
4: Ich glaube, wenn man selber mit einem Lächeln durchläuft, dass die Leute dann noch zurücklächeln.
5: Ja, wiederum indem man selber auch lächelt, aber dann so mal so ein Hin und Her. Ja, einfach positive Vibes verteilen und nicht nur das Negative sehen.
0: Ja, auf jeden Fall guter Plan. Und wir haben noch einen ganz besonderen Tipp bekommen.
6: Wenn man so 30 Sekunden lang so tut, als ob man lächelt, wird man automatisch fröhlich. Deswegen, wenn man das sehr oft macht und das jeder macht, dann sind wir alle fröhlich und es gibt keine Probleme mehr.
0: Yay. Probiert's einfach mal aus. Ein Mini-Lächeln hier, ein freundlicher Satz da. Das trägt einen manchmal wirklich besser durch den Tag als jeder Kaffee. Guten Morgen, Radio Regenbogen, Michael Patrick Kelly und, wie heißt er nochmal, wie?

0: Der macht Laune. Calvin Harris und John Newman. Cooler Song. Blame. Die beste Musik zum Starten den Tag hier bei Radio Regenbogen. Und ganz ehrlich, manchmal so Morgende wie heute. Man überlebt sie nur mit solchen Songs. Ja. Gleich noch so ein Kraftpaket von Teddy Swims, Stones and I. Gun, gun, gun.
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2: Wie läuft das eigentlich, das mit dem Loslassen? Bald ist Himmelfahrt. Jesus geht. Ein Abschied für immer? Er war schon tot. Eigentlich war da alles vorbei. Aber dann, er ist auferstanden. Und jetzt? Endgültig weg? Weg ist die Wärme, weg sein Klang, weg seine Begleitung. Ich bin stark, aber später, wenn es still wird, kommt es doch. Die Leere und die Traurigkeit. Und ich suche. Wärme im Lächeln einer Fremden, Menschen, die mir nah sind. Und mitten in der Trauer und Leere ist er wieder da. Ganz nah. Himmelfahrt ist nie das Ende, sondern der Anfang einer ganz anderen Beziehung. Pfarrerin Sabrina Arras, Evangelischer Rundfunkdienst Baden, ERB. 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
6: Ja, guten Morgen. Dieses April-wettrige, schmuddlige, da machen wir jetzt mal 2 Tage Pause von. Heute und morgen sieht das Wetter ganz anders aus. Wie?
7: Mehr Sonne, weniger Wolken, trocken und schnell wärmer. Der Freitag schon 20 Grad und drüber. Und der Samstag auch schon wieder nahe 25 Grad. Der Sonntag ist zunächst mal auch noch warm und sonnig. Aber wie es aussieht, hält das Ganze nicht bis zum Abend durch. Am Nachmittag dann wieder Schauer und Gewitter. Und der Montag dann wieder deutlich kühler.
6: Es ist der 8. Mai, 5:30.
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8: Ich bin Yandis Tierakis. Schönen guten Morgen. Ausnahmezustand bei den Fußballfans in Südbaden. Der SC Freiburg hat zum ersten Mal überhaupt ein europäisches Finale erreicht. Im Halbfinalrückspiel der Europa League gegen Sporting Braga gewann die Breisgau am Abend mit 3:1. Im Finale am 20. Mai trifft der SC auf den englischen Topclub Aston Villa. US-Präsident Trump hat den Iran erneut aufgerufen, schnell eine Friedensvereinbarung zu unterzeichnen. Ansonsten drohe er mit härteren Militärschlägen. Zuvor hatte das US-Militär trotz der Waffenruhe iranische Schnellboote und Ziele im Land angegriffen. Das sei als Vergeltung für iranische Angriffe auf US-Kriegsschiffe in der Straße von Hormuz, so Trump. Bundesweit wollen Schülerinnen und Schüler heute wieder gegen den Wehrdienst demonstrieren. In über 100 Städten sind Aktionen geplant. Das Gesetz zum neuen Wehrdienst soll zum 1. Januar in Kraft treten. Es sieht unter anderem vor, dass junge Männer ab dem Jahrgang 2008 verpflichtet gemustert werden sollen, um mehr Freiwillige für den Wehrdienst zu finden.
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6: Kurz nach 5:30, aktuell ist es noch ruhig auf den Straßen, keine größeren Störungen. Wenn ihr irgendwas entdeckt, Staus, Blitzer, gefährliche Stellen, dann bitte kurz Bescheid sagen. Das Ganze per WhatsApp, Sprachnachricht an 08000 34 35 36. Dankeschön, ich bin Jens Schneider, wünsche euch einen tollen Freitag und eine gute Fahrt.
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0: toller Song über Selbstliebe, Loy, sehr emotional, Am I Enough? Guten Morgen, Radio Regenbogen ist hier mit der besten Musik zum Wachwerden und Loy aus Monnem, ja, ein bisschen Gebabbel, haben wir jetzt auch für uns.
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2: Das ist die Message zu Blink Twice von Shaboozy featuring Miles Smith.
3: Jetzt kommen zwei Kerle, die haben eine wahnsinnige Ausstrahlung. Die macht eine ganze Meute von Menschen zu begeistern und zu entfachen. Zwei Charaktere, wie ich sie auf jeden Fall in meiner Kneipe haben wollte, wenn ich auf einen legendären Abend aus bin. Und sie singen über ein Gefühl, was so viele von uns gerade so gut nachvollziehen können. Der Moment, wo du kurz mal innehältst, dich umguckst und dann zu dir selber sagst, hab ich eigentlich noch alle Latte am Zaun? Was treib ich denn da grad? Wo lauft denn mein Leben hin? Das ist doch reine Zeitverschwendung. Ich pack jetzt meine Sache und geh heim zu meiner Familie oder zu meinen Freunden und hab einfach eine gute Zeit. Das ist doch das, wo drauf's Leben auch kommt. Selten einen Song gehört, der sich auch so noch dem Motto auch fühlt wie der da. Die Zeit vergeht, also darfst kein zweites Mal blinzeln. Blink Twice von Shaboozy und Miles Smith. Saustark.
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Große Gefühle waren schon immer ihr Ding. Tolle Musik von Pink, What About Us. Es ist Freitagmorgen, hier ist Radio Regenbogen mit der besten Musik für den neuen Tag. Wir bauen uns jetzt ganz langsam auf, genauso wie dieser Song. Erst so ein bisschen hin und her bewegen im Bett, dann aufstehen, dann ruhig mal so ein bisschen schütteln, die Beine mitmachen, Hüfte wackeln. Und wenn es dann gleich losgeht, dann trainieren wir zusammen die Stimme. Toller Song für den Freitagmorgen jetzt bei uns. Bon Jovi, Living on a Prayer.

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0: Es ist 6.12 Uhr. Guten Morgen am Freitag.
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0: Ja, wir haben was vor, damit alle ein bisschen mehr lächeln können. Ihr kennt das, ne? Man sieht was Niedliches und macht automatisch dieses Geräusch, dieses Oh oder Nein, wie süß. Und genau sowas haben wir ausprobiert. Wir sammeln ja aktuell kleine Momente, die im Alltag sofort gut tun, im Programm und draußen bei euch in Baden-Württemberg und der Pfalz. Einfach für ein noch besseres Miteinander. Und dafür haben wir Leuten einfach mal ein paar richtig süße Tiervideos gezeigt. 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Und das Beste ist, im Radio können wir euch das natürlich nicht zeigen, aber wir können euch den Effekt geben. 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
2: Wie goldig.
0: Ja, und wenn ihr jetzt wissen wollt, was die Menschen sich da gerade angeschaut haben, dann guckt mal bei uns online auf regenbogen.de. 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Da können wir auch euch ein Lächeln entlocken. 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

0: Die Eurythmics klingt total freundlich mit ihrem 80er. Thorn in my side, der Morgen hier bei Radio Regenbogen. Freunde, das hier ist wirklich das Geräusch des Morgens heute.
1: Das war einfach nur Hammer. Hammer, wir gehen nach Istanbul.
2: Im Stil einer Spitzenmannschaft, ne?
3: Sensationell, so laut war es noch nie.
4: Legendärer Abend.
5: Das ist das Größte, was wir je erlebt haben.
6: Für mich war es der beste Abend, den man hier im neuen Stadion bisher gesehen hat. Die Stimmung war überragend.
5: Und den Spagat schaffen zwischen SC und Finale und halt Kids. So ist es heutzutage.
6: Das gibt es ja nur einmal im Leben.
5: Yes.
7: Jetzt freuen wir uns drauf, was noch kommt. Hamburg, Leipzig und dann geht's nach Istanbul. Mega geil.
0: So ist es. Guten Morgen an alle SC Freiburg-Fans und Respekt aus ganz Baden-Württemberg für diese tolle Leistung. Da haben heute Morgen bestimmt einige kleine Augen, aber zu Recht, ja. 3:1 das Endergebnis gestern beim SC gegen Sporting Braga und damit Einzug ins Finale der Euroleague. Ab der 6. Minute war Freiburg ein Mann mehr aufgrund einer roten Karte gegen Braga. Und dann lief es eigentlich ganz gut. Also Trainer Julian Schuster zumindest hat nach dem Spiel auch in ganz viele glückliche Gesichter geguckt.
8: Was emotional war, mit Sicherheit eben auch in die viele Gesichter zu schauen und diese große Freude und auch Dankbarkeit zu spüren. Und das bedeutet mir sehr, sehr viel, diese glücklichen Menschen zu sehen. Und viele haben genau das geäußert, dass sie eben andere Momente eben mit diesem Verein auch erlebt haben. Ja. Und 11 Jahre nach einem Abstieg dürfen wir gemeinsam ein Europa-League-Finale spielen, um einen Pokal kämpfen, der in unserer Vitrine fehlt. Und das ist schon sehr emotional.
0: Ganz große Nummer. Alle können heute Morgen richtig stolz auf unseren SC sein. Toi, toi, toi fürs Finale dann jetzt in Istanbul. Und ein weiterer schöner Moment diese Woche, der uns definitiv lächeln lässt.
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0: In 3 Minuten ist es 6:30. Freitagmorgen, rein in diesen neuen Tag mit Radio Regenbogen. Gleich die neuesten Infos des Morgens in unseren Nachrichten um 6:30.
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0: So Jörg, über Freiburg scheint heute Morgen nach dem Einzug ins Europa-League-Finale sowieso die Sonne. Was macht der Rest der Region?
18: Morgens einzelne Nebelfelder in der kühlen Luft, dann im Laufe des Tages ein freundlicher Mix aus Sonne und Wolken. Sind immer noch ein bisschen mehr Wolken als Sonne, aber trotzdem ein total okayer Tag mit knapp an die 20 Grad. Am Nachmittag ein bisschen mehr Gebrodel am Nachmittag und Abend im Südschwarzwald und im Hotzenwald. Dort kann es doch ganz vereinzelt für ein Schauerchen oder ganz kurzes Gewitterchen reichen. Der große Rest bleibt aber trocken bis in die Nacht.
0: Wir steuern auf ein tolles Wochenende zu. Es ist Freitagmorgen, der 8. Mai, 6:30.
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19: Ich bin Yannis Tirakis. Schönen guten Morgen. Ausnahmezustand bei den Fußballfans in Südbaden. Der SC Freiburg hat zum ersten Mal überhaupt ein europäisches Finale erreicht. Im Halbfinalrückspiel der Europa League gegen Sporting Braga gewann die Breisgau am Abend mit 3:1. Im Finale am 20. Mai trifft der SC auf den englischen Topclub Aston Villa. Der Bundesrat stimmt heute über weitere Entlastungen in der Energiekrise ab. Es geht um die 1.000-Euro-Prämie, die Firmen ihren Beschäftigten in Zukunft steuerfrei auszahlen können. Im Bundestag geht es um den besseren Schutz für Opfer häuslicher Gewalt. Demnach sollen Gerichte anordnen können, dass Peiniger nach einem Annäherungsverbot auch eine Fußfessel tragen müssen. Nach dem Hunter-Virus-Ausbruch auf einem Kreuzfahrtschiff wird weiter nach dem Ursprung und nach über 20 Passagieren gesucht, die kurz nach Beginn von Bord gegangen waren. Wie die WHO bekannt gab, gibt es nach den 3 Todesfällen bislang 5 nachgewiesene Infektionen und weitere Verdachtsfälle. Von der WHO heißt es, die Lage sei ernst, aber das Risiko für die öffentliche Gesundheit gering.
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20: Ich bin Matthias Wagner. Guten Morgen. Jedes dritte Handwerksunternehmen in Südbaden will bis 2030 seinen Betrieb aus Altersgründen übergeben. Das Schwierigste dabei ist jedoch, eine geeignete Nachfolge zu finden, sagen 42% der Betriebe. Das geht aus einer Umfrage der Handwerkskammer Freiburg hervor. Die weist deshalb auf das landesweite Projekt Next Generation Handwerk hin, das bei der Vermittlung hilft. Die Stadt Emmendingen hat gestern eine neue Schülermensa direkt im Goethe-Gymnasium feierlich eröffnet. Früher mussten die Kids mehrere hundert Meter weit in ein Extragebäude laufen. Die neue Mensa bringt für die Schüler noch weitere Vorteile, so Schulleiter Ulrich Schmidt.
3: Für Schüler ist es schön, tatsächlich hier im Schulgebäude zu sein. Also der Charme mal weg zu können, das trifft für ältere Schüler und Schülerinnen zu. Aber für viele andere Schüler wird Schule tatsächlich zum Lebensraum. Nicht nur Lernort, sondern man hält sich hier auf, quatscht mit Freunden, besucht noch eine AG. Und es ist dann schön, wenn es hier auch das Essen gibt.
20: Die Mensa kostete rund 197.000 Euro. Es ist das erste und eines der beliebtesten Weinfeste in der Region. Heute Abend werden die St. Georgener Weintage in Freiburg eröffnet. Gefeiert wird in liebevoll geschmückten Lauben und Höfen, unter anderem auch mit Live- und DJ-Musik. Für die Sicherheit der Besucher sorgen Feste und mobile Zufahrtssperren. Und mehr Nachrichten aus der Region gibt's auf regenbogen.de.
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0: Achtung auf der A5 Basel Richtung Karlsruhe zwischen Baden-Baden und Rastatt Süd. Hier liegen Metallteile auf der Straße. Die B3 Aachen-Offenburg zwischen Önsbach und Rennchen läuft momentan eine Unfallaufnahme und Reinigungsarbeiten. Und deswegen ist in beiden Richtungen die B3 zwischen Önsbach und Rennchen momentan gesperrt. Geblitzt wird's in Bruchsal in der Hubertusstraße, in Durbach in der Windschlägerstraße. Und wie immer gilt, wenn ihr auch noch was seht, Staus, Blitzer, gefährliche Stellen, dann bitte kurz hier Bescheid geben, WhatsApp-Sprachnachricht an 08000 34 35 36. Dankeschön, kommt gut an.
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0: bei Radio Regenbogen mit dieser Musik. Kriegen wir uns alle wach. Alcazar, Crying at the Discotheque. Schön, dass ihr mit dabei seid. Es ist Freitagmorgen, wir sind auf dem Weg in ein hervorragendes Wochenende, nicht nur vom Wetter morgen. Es ist Muttertag, es ist Volksfestzeit, gerade in Mannheim nochmal Mai-Mess das letzte Wochenende und gleichzeitig auch in Stuttgart Frühlingsfest. Have fun, enjoy und heute Morgen sind auch ganz viele unter uns, die noch mit ganz, ganz tollen, glücklichen Gefühlen im Bauch aufwachen, weil sie was Tolles erlebt haben. 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
6: 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Der kann die Menge unterhalten.
7: Einfach so einen Künstler so hautnah erleben zu können, das ist einfach wirklich einmalig. Und das ist schon echt wie im Wohnzimmer einfach.
8: Weil es auch sehr klein ist und schnucklig, passt sehr gut, finde ich, zu dem Format.
9: Ich bin froh, dass meine Frau mich mitgenommen hat.
0: Ja, ein kleines Wochenenderlebnis schon vor dem Wochenende. Hier sind sie nochmal, die Jungs von Klock Klock, Out of the Dark.

0: 6:48 Uhr. Tolle Energie von Dua Lipa. Don't Start Now. Der Morgen hier bei Radio Regenbogen. Was haben wir gelernt diese Woche? Eine Stunde haben wir gelernt. Eine Stunde etwa dauert es, wenn du dummes Zeug live im Internet streamst, bis die Polizei klingelt. Kollegin Kathi Belling ist bei uns aus der Radio Regenbogen Redaktion. Guten Morgen, Kathi.
1: Morgen.
0: Wir haben jetzt einen Pokal zu vergeben und zwar der Pokal für die am lausigsten gestaltete Ausführung einer Straftat. An wen geht der diese Woche?
1: Der geht diese Woche definitiv nach Heilbronn. Da haben zwei Typen ganz stolz in einem TikTok-Livestream erzählt, dass sie ein sauteures E-Bike geklaut haben. Zuschauer des Livestreams, und das lässt mich wieder an Gerechtigkeit und Zivilcourage glauben,
0: ja?
1: Die haben sofort die Polizei gerufen und erzählt, was die Männer da so treiben und in ihrem Stream erzählen.
0: Ja.
1: Und die Polizei hat natürlich direkt ermittelt, ist hingefahren und hat schon eine Stunde nach dem Livestream vor Ort tatsächlich ein gestohlenes E-Bike und Uhren im Wert von knapp 8.000 Euro gefunden.
0: Oh.
1: Zack, Handschellen, nach TikTok kam Klick-Klack.
0: Ja, gute Arbeit. Und alle Verbrecher von früher können froh sein, dass Miss Marple noch kein WLAN hatte. Hier ist übrigens die Siegerfanfare für diesen Preis. Zu Recht. Hier ist der Morgen bei Radio Regenbogen. Schönen Freitag. Wir schweben so rein jetzt mit Savage Garden, yeah.

0: Guten Morgen am Freitag. Wir haben die richtige Energie zum Start in den Tag. Dank der besten Musik. Gossip ist gleich mit dabei nach 7. Move in the right direction. Kommt gut rein in diesen neuen Tag. Radio Regenbogen.
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4: So, ein bisschen tröpfelt es heute noch, aber ansonsten sind wir eigentlich groß durch mit dem Regen und mit dem grauen Schmuddelwetter, Jörg. Oder heute eigentlich ein wunderschöner Freitag.
5: Der zum Teil am Anfang noch kompakte Morgenregen lässt im Laufe des Vormittags dann überall nach, zieht Richtung Osten ab. Und dann ist es am Nachmittag weitgehend trocken in der Regenbogenwelt. Die Auflockerungen sind aber noch ein bisschen langsam hinterher. Und manchmal wird es spät nachmittags und abends, bis mal kurz zumindest ein bisschen die Sonne zu sehen ist. Temperaturen am Nachmittag ziemlich verhalten und drum um die 15 Grad.
4: Aber wie gesagt, viel Sonnenschein, das wärmt ja dann wieder ein bisschen auf. Freitagmorgen, es ist der 8. Mai.
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6: Das sind die Themen um 7 Uhr. SC Freiburg erstmals in einem Europafinale. Und die gute Nachricht aus Gaggenau, hier ist ab heute Spaß auf dem Maimarkt garantiert. Ich bin Yannis Tierakis. Schönen guten Morgen. Der SC Freiburg hat am Abend Vereinsgeschichte geschrieben. Zum ersten Mal überhaupt steht der Club in einem europäischen Finale. Das Hinspiel des Halbfinales der Europa League gegen die Portugiesen von Sporting Braga hatten die Breisgauer noch mit 1-2 verloren. Im Rückspiel am Abend haben sie dann einen souveränen 3-1 Sieg geschafft. Und das auch noch im eigenen Stadion. Nach dem Abpfiff gab es dann kein Halten mehr. Die Fans sind auf den Platz gestürmt, um mit dem Team zu feiern. SC-Profi Maximilian Eggestein sagt uns nach dem Spiel:
7: Ja, ich glaube, das zeigt einfach die Besonderheit des Vereins und auch die Geschlossenheit des Vereins. Und ja, der Platzsturm war natürlich aus der Emotion heraus. Man hat die letzten Minuten schon gesehen, dass sie am Rand standen. Und das ist auch verständlich. Also die Fans sollen das auch so feiern. Und zum Ende hin wollten wir einfach diesen Moment dann auch nochmal mit den Fans zusammen, ihnen diesen Moment geben, dass sie mit uns zusammen feiern können. Und es war einfach schön und ja, insgesamt sehr gelungen.
6: Bundesweit, auch in Baden-Württemberg, gehen heute wieder Schülerinnen und Schüler auf die Straßen, um gegen den Wehrdienst zu protestieren. Der Streik findet heute an einem historisch wichtigen Datum statt. Am 8. Mai wird an das Kriegsende und die Befreiung vom Nationalsozialismus vor 81 Jahren erinnert. Die Demos stehen deshalb unter dem Motto: Die Reichen wollen Krieg, die Jugend eine Zukunft. Und noch eine Nachricht, über die wir uns hier bei Radio Regenbogen wirklich sehr freuen und auch für die wir uns bedanken wollen bei euch. Unsere Aktion Rikscha Roadtrip ist am Abend mit dem Medienpreis der Landesanstalt für Kommunikation ausgezeichnet worden. Und zwar in der Kategorie Publikumspreis für Audio, bei der man online abstimmen konnte. Bei der Aktion ist der gute Jens macht euch wach Schneider einmal von Weil am Rhein bis nach Mannheim hochgeradelt und hat dabei wirklich viel mit euch erlebt. Das sind übrigens rund 300 Kilometer. Wir bedanken uns für eure Unterstützung und jeden einzelnen Klick.
4: Jawohl.
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8: Wann Körperfett gefährlich wird, zeigt ein MRT besser als der Body-Mass-Index. Das ist das Ergebnis einer Studie der Uniklinik Freiburg, in der rund 66.600 Ganzkörperaufnahmen ausgewertet wurden. Die Bilder zeigen nämlich im Gegensatz zum BMI, wo genau Fett gespeichert ist. Tanja Burger, Freiburg.
9: Heute startet die Aktion Stunde der Gartenvögel des Naturschutzbundes auch in Baden-Württemberg. Bis Sonntag kann gezählt werden, jeder kann mitmachen, immer eine Stunde im Garten, auf dem Balkon, im Park. Vor einem Jahr wurden dabei mehr als 109.000 Vögel gezählt. Beim NABU gibt's Tipps, um Vögel zu erkennen. Barbara Schlegel, Stuttgart.
6: Und die gute Nachricht aus dem Kreis Rastatt.
10: Zuckerwatte, gebrannte Mandeln und bunte Riesenlutscher. In Gaggenau beginnt der Maimarkt. Jede Menge Buden und Fahrgeschäfte locken die Menschen auf den Annemasseplatz. Zum Auftakt bieten die Schausteller ab 18 Uhr eine halbe Stunde lang Freifahrten an. Ab morgen ist dann auch noch Krämermarkt und beide Märkte gehen bis Montag. Lars Brune, Gaggenau.
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4: Die A5 Basel in Richtung Karlsruhe zwischen Baden-Baden und Rastatt Süd. Bitte Vorsicht, hier liegen Metallteile auf der Autobahn. Dann die B3 Aachen-Offenburg. Hier gibt es momentan nach einem Unfall und Bergungsarbeiten Probleme zwischen Önsbach und Rännchen in beiden Richtungen. Geblitzt wird in Lobbach in der Hauptstraße, in Ettlingen in der Einsteinstraße. Und ihr wisst, wenn ihr auch noch was seht, dann einfach durchrufen hier 08000 34 35 36 oder noch besser, schickt eine WhatsApp-Sprachnachricht. Die Nummer ist 08000 34 35 36. Und den letzten Blitzer, den gibt's jetzt wie immer als Radio Regenbogen Blitzer-Hit. Damit die Laune auf der Straße heute Morgen auch gut ist, läuft ja auch ganz gut. Er kommt aus der Ortenau.

0: Gute Fahrt zusammen.
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0: Hallo zusammen, wir wünschen euch einen tollen Freitag.
3: Guten Morgen.
0: Schön, dass ihr da seid. Und wir haben heute Morgen mal versucht, bei SC-Trainer Julian Schuster anzurufen, um ein kleines, kurzes Exklusiv-Interview heute Morgen zu bekommen. Das können wir verstehen, da wurde bestimmt noch ein bisschen gefeiert, bis in die Nacht. Aber mit genau diesem tollen Siegergefühl gehen wir heute Morgen rein in diesen neuen Tag. Macht euch einen schönen Freitag. Wir starten mit der Power von Lady Gaga, Abracadabra.
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0: so ein tolles Feeling mit diesem Song. Man möchte direkt losziehen in Urlaub. Zum Beispiel auch nach Australien. Down Under. Man at Work, der Morgen bei Radio Regenbogen. 7.12 Uhr ist es. Hey.
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0: 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Und ihr könnt das bestätigen, hoffentlich, oder? Manchmal reicht ja schon ein Blick. Nur ein einziger, netter, freundlicher Blick und zack, die Mundwinkel gehen nach oben. Der beste Beweis dafür sind Babys. Wenn uns Babys anlächeln, oder? Da springt sofort im Kopf das Belohnungssystem an. Man kann sich kaum dagegen wehren, dass man lächeln muss, wenn man einem Baby ins Gesicht guckt. Gina Schöler ist selbsternannte Glücksministerin aus Lautenbach an der Bergstraße. Sie ist sozusagen die Expertin in Sachen Lächeln. Gina, was ist dein Schnelltipp, um jemandem gute Laune zu machen?
2: Was mein Bruder und ich super gerne machen, er wohnt in Berlin, also ganz weit weg. Wir sehen uns nicht wirklich oft. Und wenn wir aneinander denken, dann verschicken wir total willkürlich irgendein witziges GIF bei WhatsApp. Also irgendein albernes Bild, irgendein albernes Bildchen, was sich bewegt. Das überrascht den anderen im Alltag und bringt zumindest mich jedes Mal zum Lachen.
0: Und das ist auch eine Variante, muss ich ganz sagen, das ist angenehm. Wo muss ich mir nicht so viel Gedanken machen? Ich gehe einfach bei WhatsApp unten die GIFs rein, gucke mir irgendein süßes oder lustiges aus und dann schicke ich das dahin. So einfach kann es sein. Wie bringt die Radio Regenbogen Community andere zum Lächeln?
3: Mal so ein Kompliment geben, wenn ich jemanden sehe, irgendwas gefällt mir an denen, finde ich, kann man immer machen.
4: Ich glaube, wenn man selber mit einem Lächeln durchläuft, dass die Leute dann noch zurücklächeln.
5: Ja, wiederum, indem man selber auch lächelt, aber das ist dann so immer so ein Hin und Her. Ja, einfach positive Vibes verteilen und nicht nur das Negative sehen.
0: Ja, guter Plan. Und man merkt, es sind wirklich oft die Kleinigkeiten. Ein Mini-Lächeln hier, freundlicher Satz da und plötzlich ist das Miteinander gleich schon wieder ein Stück besser. Und genau das ist unser Plan. Probiert's heute einfach mal aus. Schenkt jemandem ein Lächeln, ganz unaufgeregt, und schickt uns per WhatsApp, was es ausgelöst hat. Teilt

0: Das ist die richtige Musik für den Freitagmorgen hier bei Radio Regenbogen. Beth Ditto und Gossip. Move in the right direction. Da geht's vorwärts, ja. Freitag, wir bewegen uns in Richtung Wochenende. Ich finde, das ist die richtige Richtung. The right direction. Heute letzter Tag, übrigens auch Abiturprüfungen in Baden-Württemberg. Yay! Noch einmal ran in Französisch und dann ist es gepackt.
1: Es gibt nichts, was mich hält.
0: So ist es. Also, und gleichzeitig müssen wir heute sagen, ja, toi toi toi, viel Glück und Erfolg allen. Es ist ein bisschen Staffelübergabe. Die Abiturprüfungen sind vorbei und wir starten in the land mit den Hauptschul-, Realschul- und Werkrealschulprüfungen. Heute im Fach Deutsch. Und wenn man sich das so anguckt, es ist ein bisschen so, wie gesagt, wie so eine Staffelstabübergabe. Die Stimmung wird vom einen ins andere Klassenzimmer getragen. Da wird gefeiert. So, und bei euch geht's weiter. Bitteschön. Viel Erfolg. Wir wünschen euch nur das Beste. Allen, die heute mit den Prüfungen vorbei sind und die starten auch. Das wird schon toi, toi, toi.

0: 3 Minuten vor 7:30. Guten Morgen, Radio Regenbogen. Es geht rein in diesen Freitag. Michael Patrick Kelly ist gleich bei uns. Toller, neuer, entspannter Song. Traces nach den neuesten Infos 7:30.
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0: Heute Morgen noch letzte kleine Regentropfen und dann wird's eigentlich ein toller Freitag, ein toller Freitagabend und auch das Wochenende wird überwiegend schön, Jörg.
17: Freitag und Samstag mehr Sonne, weniger Wolken, trocken und schnell wärmer. Der Freitag schon 20 Grad und drüber und der Samstag auch schon wieder nahe 25 Grad. Der Sonntag ist zunächst mal auch noch warm und sonnig, aber wie es aussieht, hält das Ganze nicht bis zum Abend durch. Am Nachmittag dann wieder Schauer und Gewitter und der Montag dann wieder deutlich kühler.
0: Es ist Freitagmorgen, 8. Mai, 7:30.
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18: Ich bin Yandis Tierakis. Schönen guten Morgen. Knallende Korken in Freiburg. Der SC hat es ins Finale des Europapokals geschafft. Mit einem 3:1 gegen Sporting Braga haben sich die Breisgauer ins Finale geschossen. Dort trifft der SC am 20. Mai auf Aston Villa. Das Verteidigungsministerium hat Standorte für die 24 Musterungszentren festgelegt, in denen junge Leute ab Mitte 2027 für die Bundeswehr untersucht werden sollen. Darunter auch in Baden-Württemberg. Unter anderem soll in Offenburg ein neues Musterungszentrum entstehen. Um gegen den Wehrdienst zu demonstrieren, gehen heute bundesweit Schülerinnen und Schüler auf die Straßen. Der April war der drittwärmste seit Beginn der Aufzeichnungen. Das teilte der Klimawandeldienst Copernicus mit. Außerdem haben Forschende die zweithöchste Meeresoberflächentemperatur gemessen, und zwar für alle Ozeane außer der Polarregion.
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19: Ich bin Matthias Wagner, guten Morgen.
12: völlige Erschöpfung und nicht selten ans Bett gefesselt. In Freiburg macht morgen eine Kundgebung mit Liegenddemo auf die Krankheit MECFS aufmerksam. Ab 14 Uhr geht's auf dem Augustinerplatz um mehr Anerkennung und Geld für Medikamente und Forschung. Organisator Gerhard Heiner.
19: Das sind junge, gut ausgebildete Leute, meistens Frauen, weil Frauen erwischt's meistens, die da kein Einkommen haben, die nichts beitragen können und die zusätzlich Kosten verursachen mit den ganzen Ausfällen. Das ist unvorstellbar. Es wäre ein leichtes, sag ich mal, 1 Milliarde, wie Lauterbach es mal gefordert hat, in die Hand zu nehmen, um da endlich Medikamente zu schaffen.
12: Bundesweit sind laut Veranstaltern über 1 Million Menschen betroffen. Als erstes Krankenhaus in der Region Oberrhein setzt die Helios-Klinik Mülheim im Markgräfler Land künftig einen speziellen Roboter ein. Der soll ab Juni dafür sorgen, dass Patienten, die ein künstliches Kniegelenk bekommen, nach der OP weniger Schmerzen haben. Denn mit dem sogenannten Marku-Roboterarm können die Chirurgen laut Klinik millimetergenau arbeiten. Neue Fußballtalente werden jetzt in Utzenfeld im Kreis Lörrach gesucht. Die Sportvereinigung lädt Kinder ab 5 Jahren heute zu einem Schnuppertraining ein. Los geht's um 17 Uhr. Einfach Sportsachen mitbringen und mitmachen. Und mehr Nachrichten gibt's auf regenbogen.de.
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0: 8:03, die A8, A81 Karlsruhe Richtung Stuttgart zwischen Leonberg Ost und Raststätte Sindelfinger Wald Süd. Da läuft eine Unfallaufnahme auf dem Standstreifen. Auf der B3 kommt's zu Problemen zwischen Önsbach und Rennchen in beiden Richtungen. Da war heute Nacht ein Unfall passiert, deswegen laufen hier immer noch teilweise Bergungs- und Reinigungsarbeiten. Dann haben wir eine gefährliche Stelle noch gerade eben, rutscht die da rein auf der A5 Basel-Karlsruhe. Spanngurte ganz frisch zwischen Baden-Baden und Rastatt Süd. Auch hier bitte doppelte Vorsicht. Die neuesten Blitzer heute Morgen. Lobbach, Hauptstraße, Ettlingen, Einsteinstraße. Und wie immer gilt, wenn ihr auch noch was entdeckt, dann sagt bitte kurz Bescheid. Sprachnachricht über WhatsApp 08000 34 35 36. Ich bin Jens Schneider, wünsche euch einen guten Morgen und eine gute Fahrt.
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0: Freitagmorgen. Und ich bin mir sicher, alle DJs und DJ auf den Volksfesten hier in der Region, für jetzt am Wochenende nochmal bei der Maimest in Mannheim oder beim Frühlingsfest in Stuttgart, wissen um diesen Banger von Snap. Rhythm is a Dancer.
1: Okay, let's go.
0: Viel Spaß um 7.41 Uhr.
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3: Das ist die Message zu Blink Twice von Shaboozy featuring Miles Smith.
4: Jetzt kommen zwei Kerle, die haben eine wahnsinnige Ausstrahlung. Die macht eine ganze Meute von Menschen zu begeistern und zu entfachen. Zwei Charaktere, wie ich sie auf jeden Fall in meiner Kneipe haben wollte, wenn ich auf einen legendären Abend aus bin. Und sie singen über ein Gefühl, was so viele von uns gerade so gut nachvollziehen können. Der Moment, wo du kurz mal innehältst, dich umguckst und dann zu dir selber sagst, hab ich eigentlich noch alle Latte am Zaun? Was treib ich denn da grad? Wo lauft denn mein Leben hin? Das ist doch reine Zeitverschwendung. Ich pack jetzt meine Sache und geh heim zu meiner Familie oder zu meinen Freunden und hab einfach eine gute Zeit. Das ist doch das, wo drauf's Leben auch kommt. Selten einen Song gehört, der sich auch so noch dem Motto auch fühlt wie der da. Die Zeit vergeht, also darfst kein zweites Mal blinzeln. Blink Twice von Shaboozy und Miles Smith. Saustark.
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0: Körperfit machen und Stimme trainieren. Geht ganz entspannt und hervorragend mit Sia Cheap Thrills. Der Morgen hier bei Radio Regenbogen, passend dazu auch die Nachricht von Manu gerade.
1: Ja. Guten Morgen, Stimme trainiere, klingt sehr gut. Ich wünsche alle eine schöne Friedig und danke an alle Freiburg-Fans. War Hammer gestern im Stadion. Grüße aus dem Markgräflerland von Manuel.
0: Ja, und diesen historischen Moment, den wollen wir natürlich nicht verpassen, heute Morgen nochmal ordentlich zu feiern. Gestern Abend, wer Fernsehen geguckt hat, für den klang das bei RTL so.
2: Jetzt ist es Realität! Der SC Freiburg steht im Finale von Istanbul, schlägt Sporting Braga 4:3 und steht das erste Mal in der Vereinsgeschichte in einem europäischen Finale. Wahnsinn!
0: Ja. Da scheint heute Morgen die Sonne über dem Breisgau ganz besonders heftig. Herzlichen Glückwunsch, SC. Starke Nummer. Und jetzt viel Erfolg in Istanbul. Die Fans auf jeden Fall, die dabei waren, die waren auch total berauscht.
3: Ja, also ich habe es auch irgendwo gehofft. Ein bisschen erwartet, weil ich dachte, wir können das noch holen. Vor allem nach der schnellen roten Karte. Deswegen, aber ich bin sehr glücklich drüber.
4: Es war außerordentlich cool. Einer der besten Spieler, was ich je gesehen habe. Wir waren danach auch noch unten auf dem Platz. Wir haben schon gebucht, vor 3 Wochen schon. Airbnb auch. Ja, war toll.
5: Atemberaubend. Ja, ich fahre auch nach Istanbul. Das ist einfach unglaublich. Ist kaum zu glauben. Top-Leistung, was die Spieler abgeliefert haben. Auch unsere Leistung von uns Fans. Einfach alles super.
3: Das war eine Sensation. Es war super. Stimmung war gut. Alles war toll. Das war eine 50-50-Chance, aber im Endeffekt hat es geklappt.
0: Ja, ich meine, ab der 6. Minute hat Freiburg einen Mann mehr gehabt aufgrund einer roten Karte für Braga und dann hat es auch einfach nur noch funktioniert. Tolles Ergebnis. Wir gratulieren dem SC, dem Fußball in Baden-Württemberg, für die erste Teilnahme an einem Euroleague-Finale. 20.05. geht's weiter in Istanbul. Toi, toi, toi. 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

0: Wenn's kracht und knallt und funkt an allen Ecken und Enden, dann ist Michael Jackson nie weit weg gewesen. Toller Song. Macht richtig Spaß. Dirty Diana, guten Morgen mit der besten Musik hier bei Radio Regenbogen. Gleich nach 8. Ganz entspannte Beats. Freundlich und nett für so einen Freitagmorgen, genau das Richtige. Kygo und Conrad zu Firestone. Gibt's gleich in voller Länge.
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2: Pünktlich zum Wochenende spüren wir es, Jörg. Das Wetter wird heute schon deutlich freundlicher.
3: Morgens einzelne Nebelfelder in der kühlen Luft, dann im Laufe des Tages ein freundlicher Mix aus Sonne und Wolken. Sind immer noch ein bisschen mehr Wolken als Sonne, aber trotzdem ein total okayer Tag mit knapp an die 20 Grad. Am Nachmittag ein bisschen mehr Gebrodel am Nachmittag und Abend im Südschwarzwald und im Hotzenwald. Dort kann es doch ganz vereinzelt für ein Schauerchen oder ganz kurzes Gewitterchen reichen. Der große Rest bleibt aber trocken bis in die Nacht.
2: Guten Morgen am Freitag, es ist der 8. Mai.
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4: Das sind die Themen um 8 Uhr. Europa League, SC Freiburg im Finale. Und die gute Nachricht aus dem Neckar-Odenwald-Kreis. In Mosbach beginnt das Frühlingsfest. Mosbach feiert. Ich bin Janis Tirakis. Schönen guten Morgen.
5: Das war einfach nur Hammer. Hammer, wir gehen nach Istanbul.
4: Das gab's noch nie. Die Fußballprofis vom SC Freiburg haben es ins Finale der Europa League geschafft. Nach der 1:2 Niederlage im Hinspiel gegen Sporting Braga haben die Breisgauer am Abend mit 3:1 gewonnen. Ein Erfolg, der noch auf dem Platz kräftig gefeiert wurde. SC-Trainer Julian Schuster.
6: In die viele Gesichter zu schauen und diese große Freude und auch Dankbarkeit zu spüren. Und das bedeutet mir sehr, sehr viel, diese glücklichen Menschen zu sehen. Und 11 Jahre nach einem Abstieg dürfen wir gemeinsam ein Europa-League-Finale spielen, um einen Pokal kämpfen, der in unserer Vitrine fehlt.
4: Am 20. Mai trifft Freiburg im Finale in Istanbul auf den englischen Topclub Aston Villa. Die von der UniCredit bedrängte Commerzbank will tausende Stellen streichen. Bis 2030 sollen zusätzlich zu den bereits angekündigten Einsparungen konzernweit etwa 3000 weitere Vollzeitstellen gestrichen werden, teilte der DAX-Konzern in Frankfurt mit. Gleichzeitig setzte sich das Unternehmen ehrgeizigere Gewinnziele und will so Investoren von ihrer eigenständigen Zukunft überzeugen. Der Amokfahrer von Leipzig hatte seine Tat offenbar schon im April angekündigt. Die Polizeidirektion Leipzig hat Medienberichte über eine entsprechende Chatnachricht bestätigt. Die sei der Polizei aber erst am Abend der Tat im Zuge der Ermittlungen vorgelegt worden. Der Mann soll zum Zeitpunkt der Amokfahrt bereits von seiner Partnerin getrennt gelebt haben und sowohl sie als auch ihr Umfeld bedroht haben.
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7: Aufräumen mit dem Mythos, Männer sind die besseren Autofahrer. Das versucht das Team Vision Zero jetzt mit einer Verkehrssicherheitskampagne und Sprüchen wie Deine Mutter fährt besser als du. Hintergrund ist, in knapp 70% der Unfälle mit Verletzten und Toten sind Männer die Verursacher. Barbara Schlegel, Stuttgart.
8: Das Karlsruher Schloss ist eins der wichtigsten Markenzeichen der Stadt. Auch wenn es derzeit wegen Sanierung geschlossen ist. Eine Modellbaufirma hat das Schloss jetzt nachgebaut, im Maßstab 1:34 und zwar mit rund 250.000 Klemmbausteinen. Das ist sowas ähnliches wie Lego. Ab heute ist das Modell im Museum am Markt zu sehen. Lars Brune, Karlsruhe.
4: Und die gute Nachricht aus dem Neckar-Odenwald-Kreis.
9: In Mosbach beginnt das Frühlingsfest Mosbach feiert. 4 Tage lang gibt's Musik, Fahrgeschäfte, Stände, Essen und dann einen verkaufsoffenen Sonntag. Zum Stadtjubiläum, 50 Jahre große Kreisstadt, veranstaltet Mosbach einen Kindernachmittag, wo Kinder auf dem Marktplatz Jubiläumsbilder gestalten. Anmelden unter Mosbach aktiv. Stefan Gebert, Mosbach.
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2: Achtung bitte auf der A8, A81, der gemeinsame Abschnitt in Richtung Stuttgart zwischen Leonberg Ost und Raststätte Sindelfingerwald Süd läuft eine Unfallaufnahme. Die B3, hier gibt es in beiden Richtungen Probleme zwischen Önsbach und Rännchen nach einer Unfallaufnahme und Reinigungsarbeiten. Dann die Landesstraße Wiesloch-Hockenheim zwischen Waldorf-Wiesloch und Abzweig nach Reilingen. Da ist momentan eine Sperrung wegen einer Unfallaufnahme. Stau und stockender Verkehr. A8 Karlsruhe-Stuttgart zwischen Pforzheim-West und Pforzheim-Nord. 3 Kilometer Stop and Go. Die A81 Singen-Stuttgart zwischen Böblingen-Sindelfingen und Sindelfingen-Ost. 2 Kilometer stockender Verkehr. Und Heilbronn-Stuttgart zwischen Feuerbach und Dreieck-Leonberg. 2 Kilometer Stop and Go vor der Baustelle. Geblitzt wird in Hirschberg an der Bergstraße, in der Breitgasse, dann in Offenburg in der Moltke-Straße. Und wir haben noch einen Blitzer aus dem Kraichgau, damit die Laune im Berufsverkehr auch nicht kippt. Jetzt als Radio Regenbogen Blitzer-Hit.

0: wenn ihr auch noch was seht, dann bitte Bescheid geben. 08000 34 35 36.
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0: Was ein besonderer Morgen. Einige unter uns sind fit und frisch und bereit für diesen neuen Tag. Andere sind, vielleicht von gestern Abend noch ein bisschen lediert. Für alle gilt heute Morgen ein gleichzeitiges Gefühl.
3: Heute ist wieder Freitag, heute wieder richtig.
0: Rein geht's in diesen neuen Tag. Morgen.
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0: Es ist einfach nur eine saucoole Nummer, die Four Non Blondes. What's up im Morgen hier bei Radio Regenbogen. Rein geht's in diesen Freitag. Schön, dass ihr mit dabei seid. Hallo, es ist 10 Minuten nach 8. Wir haben die beste Musik und die wichtigsten Infos des Morgens. Passen aufeinander auf hier in der Community. Jenny aus Reilingen hat gerade mitbekommen von der Straßensperrung und hat neue Infos für uns.
1: Guten Morgen. Schwerer Unfall bei Reilingen. Letzte Ausfahrt von Reilingen vorbei. An der großen Ausfahrt Richtung Walldorfer Kreuz. Vollsperrung in Richtung Walldorf.
0: Dankeschön, Jenny. Gute Fahrt allerseits.

Frischer Radio Regenbogen Award Preisträger, das war Topic, Your Love, der Morgen hier bei Radio Regenbogen. 8.13 Uhr, wir bereiten uns heute Morgen vor auf ein fantastisches Wochenende. Das Wetter wird richtig gut und es gibt so viel zu unternehmen, ja. Wir haben heute Morgen schon von unserem Wetterexperten Jörg Kachelmann gehört, okay, Muttertag, da könnte es ein bisschen nasser werden, aber ansonsten wirklich Sonnenschein satt. Frage an euch jetzt, wie macht Wandern am meisten Spaß? Ja, richtig. Wenn du leicht einen im Tee hast. Dann Sonntag auf nach Angelbachtal im Rhein-Neckar-Kreis. Da ist nämlich Wine and Gin Walk. Das ist ein 3 Kilometer Rundweg mit Stationen, wo ihr Steaks, Maultaschen, Fleischkäsebrötle und so kriegt. Und das alles ist eine gute Grundlage für die ganzen Wein- und Gin-Tastings unterwegs. Und wer dann trotzdem Schlangenlinien torkelt, da werden aus 3 Kilometern halt mal ein paar mehr. Ja. Hat man noch die Kalorien gleich wieder weg. Richtig tolles Event stellt Müllheim im Markgräfler Land auf die Beine beim internationalen Fest. Da gibt's internationale Mucke und die Möglichkeit, sich quasi einmal um den Planeten zu futtern mit verschiedenen Streetfood-Ständen. 60 Länder sind in Müllheim vertreten. Letztes Jahr traten zum Beispiel Tänzerinnen aus der Türkei auf oder es gab afrikanische Musik. Also das ist eine richtig tolle Geschichte. Und wenn euer Wochenende ein bisschen mehr Action vertragen kann, dann gibt's am Hockenheimring von Freitag bis Sonntag volle Power Oldtimer Autorennen für euch zu sehen beim ADAC Hockenheim Historic. Sehr, sehr coole Sache, habe ich auch schon mal moderiert. Macht sehr viel Spaß. Es gibt aber nicht nur eine große Menge an Autos und allen möglichen Epochen, sondern da sind auch klassische Formel-1-Autos mit dabei und verschiedene Spiele für Kids und Ausstellungen. Also für die ganze Familie, wenn Autofans bei euch sind, Hockenheim am Wochenende, the place to be. Und wenn ihr auch noch Tipps habt, wie immer, lasst uns sammeln in der Community. Schickt uns eine WhatsApp 08000 34 35 36.

0: 8.20 Uhr, der Freitagmorgen mit Radio Regenbogen. Und wir müssen heute Morgen Danke sagen. Danke an alle, die auch heute hier wieder zuhören. Guten Morgen. Und ja, wir haben es geschafft. Wir sind immer noch ein bisschen überwältigt. Es war Verleihung vom LFK Medienpreis, so also ein bisschen der Radio-Oscar in Baden-Württemberg. Und wir hatten euch ja erzählt, wir von Radio Regenbogen waren nominiert mit euch allen gemeinsam, weil wir diese Aktion ja auch gemeinsam gestemmt haben. Ja, mit Baden-Württemberg und der Pfalz sind wir einmal Rikscha gefahren, von Weil am Rhein bis nach Mannheim, haben unglaublich viele Menschen getroffen, Sachen zusammen erlebt und dann waren wir nominiert für diesen Publikumspreis beim LFK Medienpreis. Gestern Abend war die Verleihung und es hat geklappt. Yay! Wir haben gewonnen und Dankeschön für alle, die abgestimmt, oder danke an alle, die abgestimmt haben auf unserer Website bei diesem Voting. Das waren die besten Momente übrigens. Vielleicht wart ihr auch dabei und könnt euch erinnern.
1: Jetzt brennt's schon doch ganz schön. Ah. Am Arsch.
2: Ich kann doch jetzt kein Rikscha mehr fahren. Du hast mir drei Schnaps reingepfiffen, Mann.
3: Aber scheiß drauf. Rikscha fahren ist einmal im Jahr.
4: Oh, in 10 Tagen von Weil am Rhein nach Mannheim radeln?
5: Er wird es perfekt schaffen, weil er einfach ein cooler Typ ist.
6: Jawohl, Jens, zieh durch.
1: So, Müllheim, offene, ehrliche Frage an euch. Schmeckt der Wein?
7: Ja!
0: Wir sind heute in Freiburg unterwegs mit Kossu.
8: Badisch, alemannisch, egal wie du es nennen willst, meine Omsprache.
1: Danny! Danny, was ist jetzt los?
9: Nix, das noch kein Schaulaufe.
1: Jetzt hat er mir das Ding geklaut. Hey, Scheiße.
0: Hallo, Heidelberg! Wie viele hergekommen sind zum Zoo?
10: Ja, es gab ganz schön viel Feedback. Ich soll Elefantenhaufen wegmachen.
0: Oh Gott, ich bin total überwältigt. Wir sind am Riesenrad angekommen. Hallo Mannheim! Ja, alle waren dabei und alle haben am Ende diesen Preis gewonnen. Dankeschön fürs Mitmachen und Abstimmen. Im Namen des gesamten Teams und der Radio Regenbogen Community.
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27: So ein paar kleine Regentropfen gibt's heute noch, aber insgesamt ein unfassbar sonniger Tag und ein toller Start ins Wochenende, Jörg.
28: Der zum Teil am Anfang noch kompakte Morgenregen lässt im Laufe des Vormittags dann überall nach, zieht Richtung Osten ab und dann ist es am Nachmittag weitgehend trocken in der Regenbogenwelt. Die Auflockerungen sind aber noch ein bisschen langsam hinterher und manchmal wird es spät nachmittags und abends, bis mal kurz zumindest ein bisschen die Sonne zu sehen ist. Temperaturen am Nachmittag ziemlich verhalten und drum um die 15 Grad.
27: Aber morgen dann 25 Grad Sonnenschein, toller Samstag. Mit diesem Gefühl starten wir in diesen Freitag. Es ist der 8. Mai, 8:30.
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29: Ich bin Yannis Tierakis. Schönen guten Morgen. Der SC Freiburg hat am Abend Vereinsgeschichte geschrieben. Zum ersten Mal überhaupt steht der Club in einem europäischen Finale. Das Hinspiel des Halbfinales der Europa League gegen die Portugiesen von Sporting Braga hatten die Breisgauer noch mit 1:2 verloren. Im Rückspiel am Abend haben sie dann einen souveränen 3:1 Sieg geschafft und das auch noch im eigenen Stadion. Die Commerzbank wappnet sich im Übernahmepoker mit UniCredit. Der DAX-Konzern teilte in Frankfurt mit, dass weitere 3000 Stellen abgebaut werden sollen. Zugleich sollen die Erträge bis 2030 auf 16,8 Milliarden Euro steigen. US-Präsident Trump hat den Iran erneut aufgerufen, schnell eine Friedensvereinbarung zu unterzeichnen. Ansonsten droht er mit härteren Militärschlägen. Zuvor hatte das US-Militär trotz der Waffenruhe iranische Schnellboote und Ziele im Land angegriffen. Das sei Vergeltung für iranische Attacken auf US-Kriegsschiffe in der Straße von Hormuz, so Trump.
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1: Ich bin Matthias Wagner, guten Morgen. Jedes dritte Handwerksunternehmen in Südbaden will bis 2030 seinen Betrieb aus Altersgründen übergeben. Das Schwierigste dabei ist jedoch, eine geeignete Nachfolge zu finden, sagen 42% der Betriebe. Das geht aus einer Umfrage der Handwerkskammer Freiburg hervor. Die weist deshalb auf das landesweite Projekt Next Generation Handwerk hin, das bei der Vermittlung hilft. Die Stadt Emmendingen hat gestern eine neue Schülermensa direkt im Goethe-Gymnasium feierlich eröffnet. Früher mussten die Kids mehrere hundert Meter weit in ein Extragebäude laufen. Die neue Mensa bringt für die Schüler noch weitere Vorteile, so Schulleiter Ulrich Schmidt.
2: Für Schüler ist es schön, tatsächlich hier im Schulgebäude zu sein. Also der Charme mal weg zu können, das trifft für ältere Schüler und Schülerinnen zu. Aber für viele andere Schüler wird Schule tatsächlich zum Lebensraum. Nicht nur Lernort, sondern man hält sich hier auf, quatscht mit Freunden, besucht noch eine AG. Und es ist dann schön, wenn es hier auch das Essen gibt.
1: Die Mensa kostete rund 197.000 Euro. Es ist das erste und eines der beliebtesten Weinfeste in der Region. Heute Abend werden die St. Georgener Weintage in Freiburg eröffnet. Gefeiert wird in liebevoll geschmückten Lauben und Höfen, unter anderem auch mit Live- und DJ-Musik. Für die Sicherheit der Besucher sorgen Feste und mobile Zufahrtssperren. Und mehr Nachrichten aus der Region gibt's auf regenbogen.de.
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27: Guten Morgen und aufpassen bitte auf der B3. Nach wie vor Probleme zwischen Önsbach und Rentchen wegen einer Unfallaufnahme und Reinigungsarbeiten, die hier im Gange sind. Dann Sperrung auch auf der Landesstraße Wiesloch-Hockenheim zwischen Waldorf-Wiesloch bei der A5 und dem Abzweig nach Reilingen. Da läuft momentan auch eine Unfallaufnahme. Beide Richtungen sind gesperrt. Die A8 Karlsruhe-Stuttgart zwischen Pforzheim-West und Pforzheim-Ost, 5 Kilometer stockender Verkehr. A81 Singen-Stuttgart zwischen Böblingen-Sindelfingen und Sindelfingen-Ost, 2 Kilometer an der Baustelle. Und nochmal 81 Heilbronn-Stuttgart zwischen Feuerbach und Dreieck-Leonberg, 2 Kilometer Stop-and-Go. Auch hier wird gebaut. Geblitzt wird in Hirschberg, in der Breitgasse, in Offenburg, in der Moltke-Straße. Maria hat auch noch einen Blitzer für uns.
3: Guten Morgen, ich wollte einen Blitzer melden und zwar in Mannheim-Freudenheim in der Hauptstraße. Von Mannheim kommend wird gerade ein Blitzer aufgebaut.
27: Dankeschön, liebe Marie, komm gut an. Und Claudia ist auch noch dabei.
4: In Lörrach in der Wiesenthalstraße, kurz hinter McDonald's, wird gelasert.
27: Dankeschön auch für deinen Blitzer. Und wenn ihr noch was seht, dann schickt uns bitte auch eine Sprachnachricht an 08000 34 35 36. Zusammen sorgen wir dafür, dass alle gut ankommen. Ich bin Jens Schneider, wünsche euch einen tollen Morgen.
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0: Shake Your Hips. Shakira, Hips Don't Lie. Der Morgen hier bei Radio Regenbogen. 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
0: 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Hier sind die Jungs, Glock Glock, Someone Else bei Radio Regenbogen. Freitagmorgen.

0: Dieser Typ hat Power, dieser Typ hat gute Laune. Das ist Hug Yourself, Kamrat, um 8.47 Uhr. Der Morgen hier bei Radio Regenbogen. Was haben wir gelernt diese Woche? Eine Stunde haben wir gelernt. Eine Stunde etwa dauert es, wenn du dummes Zeug live im Internet streamst, bis die Polizei klingelt. Kollegin Kathi Belling ist bei uns aus der Radio Regenbogen Redaktion. Guten Morgen, Kathi.
1: Morgen.
0: Wir haben jetzt einen Pokal zu vergeben und zwar der Pokal für die am lausigsten gestaltete Ausführung einer Straftat. An wen geht der diese Woche?
1: Der geht diese Woche definitiv nach Heilbronn. Da haben zwei Typen ganz stolz in einem TikTok-Livestream erzählt, dass sie ein sauteures E-Bike geklaut haben. Zuschauer des Livestreams, und das lässt mich wieder an Gerechtigkeit und Zivilcourage glauben,
0: ja?
1: Die haben sofort die Polizei gerufen und erzählt, was die Männer da so treiben und in ihrem Stream erzählen.
0: Ja.
1: Und die Polizei hat natürlich direkt ermittelt, ist hingefahren und hat schon eine Stunde nach dem Livestream vor Ort tatsächlich ein gestohlenes E-Bike und Uhren im Wert von knapp 8.000 Euro gefunden.
0: Oh.
1: Zack, Handschellen, nach TikTok kam Klick-Klack.
0: Ja, gute Arbeit. Und alle Verbrecher von früher können froh sein, dass Miss Marple noch kein WLAN hatte. Hier ist übrigens die Siegerfanfare für diesen Preis. Absolut verdient. Karma regelt.

0: ganz viel Emotionen, The Script, Superheroes. Guten Morgen mit Radio Regenbogen. Kennt ihr auch so Typen, wo man denkt so, boah, ich beneide die echt wirklich. So viel Energie, so viel gute Laune, so viel Potenzial, andere einfach mitzureißen, sagen, komm, wir gehen feiern. Ich habe auch keine Ahnung, wo dieser Typ die ganze Positivität mitnimmt, aber er lässt uns gleich dran teilhaben. Das ist Miles Smith und Stay gibt's gleich nach 9 in voller Länge hier bei Radio Regenbogen. Christina Klee ist bei euch mit der besten Musik bei der Arbeit. Ich bin Jens Schneider, wünsche euch einen tollen Freitag, tolles Wochenende. Montagmorgen stehen wir wieder zusammen auf. Bis dann.
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4: Auf das Wochenende können wir uns echt freuen, Jörg. Es wird überwiegend schön.
5: Freitag und Samstag mehr Sonne, weniger Wolken, trocken und schnell wärmer. Der Freitag schon 20 Grad und drüber und der Samstag auch schon wieder nahe 25 Grad. Der Sonntag ist zunächst mal auch noch warm und sonnig, aber wie es aussieht, hält das Ganze nicht bis zum Abend durch. Am Nachmittag dann wieder Schauer und Gewitter und der Montag dann wieder deutlich kühler.
4: Guten Morgen, es ist der 8. Mai.
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6: Das sind die Themen um 9 Uhr. Bundesweite Schulstreiks gegen Wehrpflicht. Und die gute Nachricht aus Emmendingen. Schüler des Gymnasiums freuen sich über neue Mensa. Ich bin Yandis Tirakis. Schönen guten Morgen. Bundesweit, auch in Baden-Württemberg, gehen heute wieder Schülerinnen und Schüler auf die Straßen, um gegen eine Wehrpflicht zu protestieren. Der Streik findet an einem historisch wichtigen Datum statt. Am 8. Mai wird an das Kriegsende und die Befreiung vom Nationalsozialismus vor 81 Jahren erinnert. Die Demos stehen deshalb unter dem Motto, die Reichen wollen Krieg, die Jugend eine Zukunft. In Baden-Württemberg sind Aktionen unter anderem in Mannheim, Karlsruhe und Freiburg geplant. Der verteidigungspolitische Sprecher der SPD, Schmidt, sagte im Ersten, es dürfe nicht der Eindruck entstehen,
7: dass wir für diesen Aufwuchs der Truppe nur die Wehrdienstleistenden oder die Wehrpflichtigen brauchen. Denn wir brauchen den Aufwuchs bei den Profis, beim tatsächlichen Stammpersonal der Bundeswehr. Soldatinnen und Soldaten auf Zeit, aber auch Berufssoldatinnen und Berufssoldaten und rein mit Wehrdienstleistenden wird man diese Lücke nicht schließen können.
6: Die deutsche Kreuzfahrtpassagierin, die nach dem Hantavirus-Ausbruch jetzt in Düsseldorf behandelt wird, zeigt nach Angaben eines Kliniksprechers weiter keine Symptome. Er betont aber auch, dass noch zusätzliche Untersuchungen notwendig seien. Nach Reisenden, die das Schiff kurz nach dem Virusausbruch verlassen hatten, wird weiter gesucht, ebenso nach dem Ursprung der Infektion. Von der Weltgesundheitsorganisation heißt es, die Lage sei ernst, aber das Risiko für die öffentliche Gesundheit gering. Knallende Korken in Freiburg. Der SC hat es ins Finale des Europapokals geschafft. Mit einem 3:1 gegen Sporting Braga haben sich die Breisgauer ins Finale geschossen. Dort trifft der SC am 20. Mai in Istanbul auf die Engländer von Aston Villa.
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8: Es war ein spannendes Baden-Württemberg-Derby in der Handball-Bundesliga mit dem besseren Ende für die Rhein-Neckar-Löwen. Unser Radio Regenbogen-Sportpartner gewinnt sein Auswärtsspiel beim TVB Stuttgart mit 32:26. Auch dank einer starken Leistung von Torhüter David Speth. In der Tabelle verbessern sich die Löwen damit auf Platz 7. Alexander Daub von den Rhein-Neckar-Löwen.
9: Wie speichert unser Gedächtnis Erinnerungen? Und wie lassen sich unsichtbare Stoffe aus Wasser entfernen? Um solche und andere Themen geht es am Abend beim Wissenschaftswettbewerb FameLab im Karlsruher Tollhaus. Nachwuchsforscher haben 3 Minuten Zeit, komplexe Dinge einfach zu erklären. Um 19 Uhr geht's los, der Eintritt ist frei. Lars Brune, Karlsruhe.
6: Und die gute Nachricht aus dem Breisgau.
10: Nach 16 Jahren essen die Schüler am Goethe-Gymnasium in Emmendingen wieder direkt in ihrer Schule. Früher musste man mehrere hundert Meter laufen. Die neue Mensa ist jetzt fertig und bietet Platz für 50 Jugendliche. Laut Stadt wurde dafür die frühere Cafeteria umgebaut, mit neuer Küche, Spülbereich und Ausgabetheke. Rund 197.000 Euro hat das gekostet. Marcel Hiller, Emmendingen.
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11: 9:03 haben wir's. Und wir schauen zur 8 Karlsruhe Richtung Stuttgart zwischen Pforzheim West und Pforzheim Ost. 5 Kilometer Stop and Go auf der A81 Singen Richtung Stuttgart zwischen Böblingen, Sindelfingen und Sindelfingen Ost. 2 Kilometer Stop and Go vor der Baustelle. Da liegen auch mehrere Gegenstände auf allen Fahrspuren verteilt. Die A81 Heilbronn Richtung Stuttgart zwischen Stuttgart-Feuerbach und Dreieck-Leonberg. 2 Kilometer Stop and Go vor der Baustelle. Und es wird geblitzt in Offenburg in der Ortenaustraße. Habt ihr aber auch noch was gesehen? Gerne die Community vorwarnen. Eine Sprachnachricht schicken, 08000 34 35 36. Gute Fahrt euch!
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11: Wuhu, da ist er, der Tag, den die Woche uns schon die ganze Zeit schuldet. Und wir ziehen weiter alle an einem Strang. Weiter geht's mit Ostis.
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Freitagvormittag, der einzige Tag, an dem wir morgens schon wissen, heute Abend wird richtig gut. The Cars haben das gerade gesungen. Who's gonna drive you home tonight? Ich sag's euch, das Wochenende kommt uns holen. Einen direkten Glow und Vibe-Transfer direkt in die richtige Richtung macht uns für diesen Arbeitstag einfach nur noch golden. 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
8: Minütchen noch, dann ist es genau 9:30. Wir sind in Freiburg im Breisgau auf der B31A zwischen Freiburg-Lehen-Mundenhof und Freiburg-Landwasser, St. Georgen. Da ist eine Unfallstelle noch nicht abgesichert. In Langenels, Buchener Straße bis Laudenberger Straße zwischen Ortseingang und am Bach. Da gab es auch einen Unfall im Kreuzungsbereich. Da bitte aufpassen, wenn ihr hier unterwegs seid. Auf der 81 Singen Richtung Stuttgart zwischen Böblingen-Sindelfingen und Sindelfingen-Ost 2 Kilometer Stop and Go direkt vor der Baustelle. Und die 81 Heilbronn Richtung Stuttgart zwischen Stuttgart-Feuerbach und Dreiklärenberg 2 Kilometer Stop and Go vor der Baustelle. Matthias meldet den Blitzer in Lobbach, Ortsteil Wald-Wimmersbach, direkt in der Hauptstraße. Straße vor der Apotheke. Und falls ihr noch was gesehen habt, gerne auch eine Sprachnachricht schicken. 08000 34 35 36. Habt eine gute Fahrt und einen wunderschönen Freitagvormittag. Ich bin auch dabei. Christina Klee hier. Hi.
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0: Dackelchen Shawn Mendes YYY sorgt für Gänsehaut. Tore, gute Laune. Heute haben wir fast alles.
1: Jetzt ist es Realität! Der SC Freiburg steht im Finale von Istanbul. Schlägt Sporting Braga 4:3 und steht das erste Mal in der Vereinsgeschichte in einem europäischen Finale. Wahnsinn!
0: Und selbst ich als Fußball gar nicht auskennende, ja, also ich habe mit Fußball nichts zu tun, habe jetzt hier bei diesem Moment so eine Gänsehaut gehabt und ein Grinsen im Gesicht. Das ist ja der Wahnsinn. SC Freiburg ist im Europa-League-Finale. Einfach unglaublich. Glückwunsch an dieser Stelle. Und wir hatten gerade selbst so einen Moment gestern Abend. 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Vielen lieben Dank. Ihr wisst, wie das ist, ja? Manchmal braucht es auch gar nicht viel. Ein Tor, ein Lachen, das Meer.

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2: Und dieser Freitag hat sich richtig rausgeputzt für uns. Nach ein paar Wolkenresten jetzt vom Morgen wird's zusehends freundlicher. Der Nebel verzieht sich, Sonne und Wolken wechseln sich ab. Rund und im Schwarzwald, da kann's mal kurz ein bisschen ein paar Regentropfen noch geben. Ansonsten bleibt's trocken den ganzen Tag. Es wird wieder wärmer. Bis zu 23 Grad sind heute locker drin. Zum Beispiel in Breisach am Rhein. Morgen schon fast sommerverdächtig. Teilweise bis zu 26 Grad. Schönen Freitag, der 8. Mai.
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3: Das sind die Themen um 10 Uhr. Bundesweite Demos gegen den Wehrdienst. Und die gute Nachricht aus Gaggenau. Hier ist ab heute Spaß auf dem Maimarkt garantiert. Ich bin Yandis Tirakis. Schönen guten Morgen. Schülerinnen und Schüler gehen heute wieder in ganz Deutschland auf die Straße, um gegen den Wehrdienst zu demonstrieren. Das Datum ist bewusst gewählt. Heute am 8. Mai wird dem Kriegsende und der Befreiung vom Nationalsozialismus gedacht. Antonia Sawalisch berichtet.
4: Unter dem Motto Nie wieder Wehrpflicht gehen heute Schülerinnen und Schüler in über 100 deutschen Städten auf die Straße. Grund ist das neue Wehrdienstgesetz. Es sieht vor, dass junge Männer ab Jahrgang 2008 verpflichtend gemustert werden. So sollen Freiwillige für einen Aufbau der Truppe rekrutiert werden. Sollte das nicht ausreichen, behält sich die Regierung vor, eine Bedarfswehrpflicht einzuführen. Viele Jugendliche sind gegen die verpflichtende Musterung und haben Sorge, eingezogen zu werden. Sie fühlen sich übergangen und nicht gehört.
3: Der Amokfahrer von Leipzig hatte seine Tat offenbar schon im April angekündigt. Die Polizeidirektion Leipzig hat Medienberichte über eine entsprechende Chatnachricht bestätigt. Der 33-Jährige soll seiner Frau geschrieben haben, dass lange kein Auto mehr in eine Menschenmenge gefahren sei. Die Nachricht sei der Polizei aber erst am Abend der Tat im Zuge der Ermittlungen vorgelegt worden. Der Mann soll zum Zeitpunkt der Amokfahrt bereits von seiner Partnerin getrennt gelebt haben und sowohl sie als auch ihr Umfeld bedroht haben. Die Vereinten Nationen lehnen das vom Iran angekündigte Genehmigungsverfahren in der Straße von Hormuz ab. Ein Sprecher von Generalsekretär Guterres sagte in New York, es dürfe keine zusätzlichen Einschränkungen für Handelsschiffe geben, sondern man müsse zurück zur Navigationsfreiheit. Die Meerenge habe eine große Bedeutung für alle in der Welt. Wie das neue Verfahren aussehen soll, ist bislang unklar. Laut iranischen Staatsmedien sollen Schiffe in Kürze eine E-Mail mit Regeln und Vorschriften für die Durchfahrt erhalten.
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5: Heute startet in Heidelberg das Queer Festival. Bis Ende des Monats stehen Konzerte, Filme und Partys auf dem Programm. Internationale Künstler und lokale Acts sorgen für Vielfalt und setzen ein Zeichen für Toleranz und Sichtbarkeit in der Region. Gastgeberin des heutigen Abends im Karlstorbahnhof ist die queere Ikone Lilo Wanders, Stefan Gebert, Heidelberg.
3: Und die gute Nachricht aus dem Kreis Rastatt. Zuckerwatte, gebrannte Mandeln und bunte Riesenlutscher. In Gaggenau beginnt der Maimarkt. Jede Menge Buden und Fahrgeschäfte locken die Menschen auf den Annemasseplatz. Zum Auftakt bieten die Schausteller ab 18 Uhr eine halbe Stunde lang Freifahrten an. Ab morgen ist dann auch noch Krämermarkt. Beide Märkte gehen bis Montag.
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2: 3:10 haben wir. Wir sind auf der A81 Heilbronn Richtung Würzburg zwischen Neuenstadt am Kocher und Mürkmühl. Da liegt ein Metallteil auf der mittleren Spur. Und wenn ihr in Freiburg im Breisgau unterwegs seid, die bei 31A zwischen Freiburg-Mundenhof und Freiburg-Landwasser St. Georgen, da wird noch ein Unfall aufgenommen. Die Strecke ist aktuell noch gesperrt. Es wird geblitzt in Eggenstein-Leopoldshafen am Sportplatzweg und überall, wo ihr auch noch was gesehen habt, gerne auch eine Sprachnachricht schicken. 08000 34 35 36. Kommt gut an.
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2: Egal wo ihr seid, jetzt an jedem Werkzeug gerade, am Tresen, an jedem Bildschirm, wo ihr sitzt, diese Woche ist schon angezählt. Ja, wir machen aber einfach weiter.
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Irgendwie macht dieser Song was mit einem, oder? So ein kleines, ach ja, im Bauch, ja, dieses Gefühl von früher. Mit Atomic Kitten hier bei Radio Regenbogen. Und apropos, wer heute noch einen an seiner Seite braucht, jemand, einen Menschen. Michael Patrick Kelly hat genau den richtigen Song dazu geschrieben.

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19: 10.32 Uhr haben wir es auf der A5 Basel Richtung Karlsruhe. Wenn ihr hier zwischen Thieningen und Riegel unterwegs seid, da ist eine Unfallstelle noch nicht abgesichert. Und die A8 Stuttgart Richtung Karlsruhe zwischen Pforzheim Süd und Pforzheim Ost, 3 Kilometer Stop and Go. Geblitzt wird in Lichtenau bei Rastatt in der Landstraße. Und falls ihr noch was gesehen habt, ihr wisst Bescheid, einfach die Community vorwarnen, eine Sprachnachricht schicken, 08000 34 35 36. Eine gute Fahrt euch und einen wunderschönen Freitagvormittag. Ich bin auch dabei. Christina Klee hier. Hi.
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Hört ihr es da hinten? Das Wochenende ruft uns und es hat richtig gute Angebote. Drei Tipps, damit ihr nicht auf der Couch landet. Athletic Flow and Wine in Schliengen. Heute Abend 18:30 geht's los. Mega coole Veranstaltung. HIIT-Training und Yoga Flow, also kurze knackige Moves, schöne Flows für alle Levels. Und wer denkt, Sport und Wein passen nicht zusammen? Hahaha, falsch gedacht. Danach gibt's drei Weine vom Weingut Blankenhorn. Erst der Körper, dann die Seele, sag ich jetzt mal. Ja, Yogamatte auf jeden Fall mitbringen, Weinglas stellen die dort. Köstlich biken in Baiersbronn. Morgen ist das möglich. 50 Kilometer 700 Höhenmeter, ist schaffbar für alle, die gerne radeln im Schwarzwald. Und zwischendrin ein zünftiges Vespa gibt's auch. Also es ist eine geführte E-Bike-Tour mit Willkommensdrink, Überraschung unterwegs und allem, was so ein guter Samstag braucht. Mittleres Level, wer fit ist, darf gerne mit. Anmeldung geht noch bis heute Abend. Und Sonntag ist bekanntermaßen ja Muttertag, ja, in Bad Bergzabern zum Beispiel. Da wird's richtig schön. Schloss, regionale Köstlichkeiten, bummeln, Mama ist glücklich, ihr seid glücklich. Fertig ist die ganze Geschichte. Also ich wünsche euch ein schönes Wochenende, das sich anfühlt, wie dieser Song gerade klingt. Warm, leicht, einfach gut. Ed Sheeran und Azi Sam hier bei Radio Regenbogen.

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16: Warum spitzen wir die Löffel, wenn wir vor Neugier ganz genau zuhören? Der Begriff Löffel stammt aus der Jägersprache und bezeichnet die Ohren von Hasen und Kaninchen. Wer also die Löffel spitzt, lauscht aufmerksam wie ein Hase mit aufgestellten Ohren seinem Gegenüber.
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18: Sonne und Wolken sind am Start, die wechseln sich heute den ganzen Tag ab. Es bleibt weitgehend trocken. Wer gerade jetzt vielleicht im Schwarzwald unterwegs ist, da kann es ein bisschen mal tröpfeln. Kurz die Jacke griffbereit haben, ist ein bisschen windiger als weiter unten. Ansonsten Temperaturen, die klettern schön nach oben. Heute bis 23 Grad als Tagesbestwert, zum Beispiel in Breisach. Ab morgen fast schon sommerlich, 26 Grad sind da locker drin. Aber jetzt erstmal diesen Freitag genießen, der 8. Mai.
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19: Das sind die Themen um 11 Uhr. Mutmaßliche Geiselnahme in Bankfiliale in Rheinland-Pfalz. Und die gute Nachricht aus Freiburg. Der Biotech-Park bekommt viel Geld von der Europäischen Union. Ich bin Yannis Tirakis. Schönen guten Tag.

0: In einer Bankfiliale im rheinland-pfälzischen Sinzig ist es nach ersten Erkenntnissen der Polizei zu einer Geiselnahme gekommen. Die Einsatzkräfte seien mit einem Großaufgebot im Kreis Ahrweiler vor Ort, hieß es von der Polizei. Die Beamten seien gegen 9 Uhr informiert worden. Mehr Details sind im Moment nicht bekannt. Das kommt überraschend. Die steuerfreie Entlastungsprämie von bis zu 1.000 Euro, die Unternehmen an ihre Beschäftigten zahlen können, kommt vorerst doch nicht. Der Bundesrat hat dem Gesetzentwurf, der vom Bundestag bereits beschlossen worden ist, nicht zugestimmt. Die Länder sind nicht damit einverstanden, dass sie und die Kommunen einen Großteil der Kosten tragen sollen. Die Bundesregierung kann jetzt den Vermittlungsausschuss anrufen, um einen Kompromiss zu finden. Ausnahmsweise mal gute Nachrichten vom Spritpreis. Der ist auf den tiefsten Stand seit 2 Monaten gefallen. Ein Liter Super E10 hat im bundesweiten Schnitt gestern knapp unter 2 Euro gekostet und damit 1,8 Cent weniger als noch am Mittwoch, zeigt eine Auswertung des ADAC. Diesel ist demnach um 3,1 Cent billiger geworden und hat noch knapp über 2 Euro gekostet. Dass die Preise nach unten gehen, dürfte vor allem am Ölpreis liegen, der nach einem Hoch am Montag deutlich nachgegeben hat. Trotz Tankrabatt ist Sprit aber im Moment immer noch deutlich teurer als am letzten Tag vor Beginn des Irankriegs.
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2: In Weinheim im Rhein-Neckar-Kreis werden für heute, den 8. Mai, erneut rechtsextreme Aktionen der NPD erwartet. Linke Gruppen und das Bündnis Weinheim bleibt bunt haben Gegendemonstrationen angekündigt. Im Fokus steht der Bereich am Hauptbahnhof am frühen Abend. Die NPD nutzt das Jubiläum des Kriegsendes dafür, um die Geschichte zu verdrehen. Stefan Gebert, Weinheim.
0: Und die gute Nachricht aus dem Breisgau. Der Ausbau des Biotech-Parks in Freiburg wird von der Europäischen Union und dem Land mit 2 Millionen Euro unterstützt. Mit dem Geld werden vor allem Büro- und Laborflächen für Start-ups aus dem Bereich Medizintechnik geschaffen. Damit wird der Innovationsstandort weiter gestärkt, betont die Freiburger Wirtschaft, Touristik und Messe GmbH.
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3: 11 haben wir es. Die A5 Basel Richtung Karlsruhe zwischen Tieningen und Riegel. Hier ist eine Unfallstelle, wird abgesichert. Auf der B35 Richtung Bretten, das ist zwischen der Einfahrt Maulbronn und Abzweig nach Maulbronn, da läuft auch gerade eine Unfallaufnahme. Die Strecke ist aktuell auch noch gesperrt. Die A8 Stuttgart Richtung Karlsruhe zwischen Pforzheim Süd und Pforzheim Ost 4 Kilometer Stop and Go. Und die Gegenrichtung Karlsruhe Richtung Stuttgart zwischen Pforzheim West und Pforzheim Ost 5 Kilometer Stop and Go. Im weiteren Verlauf Richtung Stuttgart dann nochmal zwischen Pforzheim West und Pforzheim Süd 7 Kilometer Stop and Go vor der Baustelle. Auf der A81 Singen Richtung Stuttgart zwischen Böblingen-Sindelfingen und Sindelfingen-Ost 2 Kilometer Stop and Go vor der Baustelle. Und wir haben noch jemand bei uns im Verkehrsteam. Hallo?
4: In Heidelberg blitzt es. Und zwar auf der B37 oder auch Schlierbacher Landstraße genannt. In der Höhe vom S-Bahnhof. Dort ist 50. Danke, tschüss.
3: Tschüss, mein lieber Volker. Gute Fahrt hier noch. Und falls ihr auch was gesehen habt, gerade eine Sprachnachricht schicken. 08000 34 35 36. Kommt gut an.
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3: Ja, das Wochenende können wir von hier aus schon so gut riechen. Und es riecht so gut. Und die beste Überbrückung gibt's jetzt mit Glockenbach von mir hier für euch.
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1: Kein Instrument, nur ein Mann und seine Stimme und trotzdem der entspannteste Song der Welt. Bobby McFerrin, Don't Worry, Be Happy. Radio Regenbogen bei der Arbeit mit Christina Klee und Rainer aus der Pfalz. Aus Hohensülzen ist bei mir an der 08000 34 35 36.
2: Was muss man eigentlich tun, dass auf eine Veranstaltung bei euch hingewiesen wird?
1: Einfach schreiben, eine WhatsApp schreiben oder eine Sprachnachricht schicken oder mir jetzt sagen.
2: Also, wir haben bei uns in einem 700 Seelendorf eine total aktive Jugend, die Kerbebosch, und die machen morgen Abend eine 80er, 90er, 2000er Party und das ist ein absolutes Highlight in diesem kleinen Dorf.
1: Wann geht's los, mein Lieber?
2: Es geht ab 19 Uhr los.
1: Open End?
2: Ich denke, die haben ja nur eine Konzession bis 12 Uhr. Gell?
1: Okay.
2: 80er, 90er, 2000 Party mit einem DJ. Die machen das ja ehrenamtlich, ja, und sammeln dann Geld, um wieder an der Cap ordentlich was auf die Beine stellen zu können. Und da muss man das ja unterstützen.
1: Ah, ja, klar, auf jeden Fall.
2: Ja, für Essen und Trinken ist eh gesagt. Ich meine, wo gibt es denn hier in der Pfalz oder der Hessen ein Fest, wo man nicht gut essen und trinken kann? Ja?
1: Ajo, davon bin ich aber ausgegangen.
2: Und das sind also wirklich, ja, die Ältesten sind, glaube ich, 24. Die machen jetzt schon seit ein paar Jahren eine richtig schöne Veranstaltung für das kleine Dorf. Und da dachte ich, da ist es doch notwendig, Werbung für zu machen.
1: Ah ja, damit haben wir es jetzt gemacht. Ich hoffe, dass ihr genug Parkplätze habt bei euch im Ort, weil und die Community Moment. Hört es. Ciao, mein
2: okay,
1: Lieber.
2: Okay, danke schön.
1: Tschüss.
2: Ciao.
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14: Es ist gleich 22:30 Uhr für alle in Stuttgart. Bitte aufpassen, da wurde eine Weltkriegsbombe gefunden. Evakuierungsmaßnahmen laufen gerade im Radius von 250 Metern. Und zwar betroffen ist Stuttgart Nord. In Stuttgart im Bereich Eduard-Pfeiffer-Straße wurde eine Weltkriegsbombe gefunden. Der Bereich um den Bombenfundort ist umgehend zu verlassen. Im Räumungsbereich liegen die Straßen Eduard-Pfeiffer-Straße, Atzenbergstraße, Ehrenhalde und Gehkopf- und Schottstraße. Falls ihr davon betroffen seid, bitte diesen Bereich umgehend verlassen. Dort wurde eine Weltkriegsbombe in Stuttgart gefunden. Jetzt zu den Straßen auf der A5 Darmstadt Richtung Frankfurt zwischen Langmörfelden und Zeppelinheim. Da ist eine Unfallstelle noch nicht abgesichert auf der linken Spur. A8 Stuttgart Richtung Karlsruhe zwischen Pforzheim Süd und Pforzheim Ost. 4 Kilometer Stop and Go wegen der ungesicherten Unfallstelle auf der linken Spur. Und wir schauen weiter auf die A8 Karlsruhe Richtung Stuttgart zwischen Pforzheim West und Pforzheim Ost. 5 Kilometer Stop and Go. Im weiteren Verlauf Richtung Stuttgart 7 Kilometer Stop and Go vor der Baustelle bei Pforzheim Süd. Dann die A81 Singen Richtung Stuttgart. Zwischen Böblingen, Sindelfingen und Sindelfingen-Ost. Hier haben wir 2 Kilometer Stop-and-Go vor der Baustelle. Es wird geblitzt in Rümingen in der Wittlinger Straße. Das ist dort Nähe Ecke Alte Ziegelei. Beidseitig wird hier geblitzt. Falls ihr aber noch was gesehen habt, ihr wisst Bescheid. Einfach die Community vorwarnen. Eine Sprachnachricht schicken reicht aus. 08000 34 35 36. Ich wünsche euch eine gute Fahrt und einen wunderschönen Freitagmittag. Ich bin gerne auch mit dabei. Christina Klich hier. Hi.
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0: Coffee to go, sondern Love to go von Lost Frequencies hier bei Radio Regenbogen bei der Arbeit. Love ist das meistgesuchte Wort auf Spotify. 4,3 Milliarden Mal, es ist echt Wahnsinn. Aber auch kein Wunder, weil irgendwie steckt es in jedem zweiten Song. Auch in dem neuen hier auf der Playlist bei Radio Regenbogen von Holly Humberstone. To love somebody. Und um ein bisschen Liebe geht's auch an dieser Stelle jetzt, weil Lachen verstreut ja auch so Liebe, Endorphine. Mach das ruhig öfter gerne mal. Ein kleines Lächeln kann so viel auslösen, als wir denken, ja? Studien deuten sogar an, Menschen, die ganz viel lachen, wirken nicht nur zufriedener, sie werden im Schnitt auch älter. Ja, wahrscheinlich, weil weniger Stress und mehr gute Kontakte einfach gut tun dem Herzen und so weiter. Also in Lächeln steckt viel und steckt auch an, ähnlich wie Genen, ja? Wenn einer anfängt, machen es die anderen oft ja auch automatisch mit. So entsteht schnell ein kleiner Domino-Effekt. Gute Laune im Raum und ein noch freundlicheres Miteinander. Und was bringt die Radio Regenbogen Community zum Lachen? Das haben wir euch gefragt.
1: Also mich bringt zum Lächeln, wenn die Sonne scheint, ganz normal. Aber auch, wenn ich mich jetzt hier darüber freuen kann, dass es meinen Kindern gut geht.
2: Wenn man Zeit mit Freunden hat oder Familie oder einen Witz.
3: Ich lächle heute, weil wir gerade einen Vertrag für eine neue Wohnung bekommen haben.
4: Eigentlich jeder, der mich anlächelt, dann lächle ich zurück.
0: Also wenn ihr heute noch so einen Moment habt, der euch grinsen lässt, merkt ihn euch. Manchmal trägt einen genau sowas besser durch den Tag als jeder Kaffee.
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0: Und der Hype um die Backstreet Boys geht weiter. Nicht nur hier bei Radio Regenbogen, ist ja genauso real wie 1999. Diesen Herbst sind sie ja in Düsseldorf für 10 Shows nur bei uns. Es läuft, würde ich mal sagen. Nach den Nachrichten um 12. So pick up and stand in the door. Eine Isländerin, die Herzschmerz im Dance-Musik verwandelt. Pick up, ask this, habe ich für euch. Die beste Musik hier bei Radio Regenbogen.
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1: Ja, Pause raus, wer kann Sonne tanken, das passt heute sehr gut, denn der Tag hat sich deutlich gebessert. Sonne, Wolken im Wechsel, weitgehend trocken, nur der Schwarzwald darf mal kurz meckern mit einem kleinen Regenschauer hier und da. Ansonsten, die Temperaturen sind wirklich zurück im angenehmeren Bereich. Bis 23 Grad sind heute drin, vor allem in Breisach am Rhein. Schönen Freitag, der 8. Mai.
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2: Und das sind die Themen um 12 Uhr. Bundesrat stimmt Entlastungsprämie nicht zu. Und die gute Nachricht aus Stuttgart. Dank euch gewinnt Radio Regenbogen den baden-württembergischen Medienpreis. Ich bin Vio Kostanitz. Schönen guten Tag. Die steuerfreie Entlastungsprämie von bis zu 1.000 Euro, die Unternehmen an ihre Beschäftigten zahlen können, kommt vorerst nicht. Der Bundesrat hat dem vom Bundestag bereits beschlossenen Gesetzentwurf nicht zugestimmt. Die Bundesregierung kann dazu nun den Vermittlungsausschuss von Bundestag und Bundesrat anrufen, um einen Kompromiss zu finden.

0: Der Gesetzentwurf sieht vor, dass Arbeitgeber ihren Beschäftigten in diesem Jahr und bis Ende Juni nächsten Jahres eine Entlastungsprämie von bis zu 1.000 Euro zahlen können, die nicht versteuert werden muss. Die Länder kritisieren vor allem die Kosten sowie die Verteilung der finanziellen Belastungen. Eine Geiselnahme in einer Volksbankfiliale in Rheinland-Pfalz sorgt seit dem Morgen für einen großen Polizeieinsatz. Die gesamte Innenstadt von Sinzig im Kreis Ahrweiler ist abgesperrt. Die Polizei geht von mehreren Tätern und Geiseln in der Bank aus, unter anderem der Fahrer eines Geldtransporters. Nach dem Hantavirus-Ausbruch auf einem Kreuzfahrtschiff gibt das Landesgesundheitsamt in Stuttgart Entwarnung. Zwar infizieren sich in Baden-Württemberg jedes Jahr mehrere Dutzend Menschen mit dem Virus, allerdings handelt es sich dabei um eine weniger gefährliche Variante. Baden-Württemberg-Reporterin Barbara Schlegel.
1: Dieser Typ des Hantavirus heißt Pumala. Die Infektionen verlaufen meist nur mild, heißt es von den Experten des Landesgesundheitsamtes. Bis Anfang Mai wurden 16 Infektionen gemeldet. Tatsächlich gehört Baden-Württemberg bundesweit zu den am stärksten betroffenen Regionen, insbesondere die Schwäbische Alb und der Odenwald. Das liegt an den vielen Buchenwäldern. Die hier weit verbreiteten Rötelmäuse können das Virus über Ausscheidungen übertragen. Dafür reicht es, wenn die Erreger etwa mit dem Staub eingeatmet werden.
0: Im Norden von Stuttgart ist bei Bauarbeiten in der Eduard-Pfeiffer-Straße eine Weltkriegsbombe gefunden worden. Die Polizei ist dabei, die Bevölkerung zu evakuieren in einem Radius von 250 Metern. Die Absperrmaßnahmen werden gerade eingerichtet. Noch ist unklar, wie viele Menschen durch die Evakuierung betroffen sind.
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3: Der Landkreis Karlsruhe bereitet eine Klage gegen das Land Baden-Württemberg vor. Hintergrund ist ein Streit um die Finanzierung mehrerer Bahnlinien im Nahverkehr. Laut Landrat Christoph Schnaudigel zahlt der Kreis seit Jahren Leistungen mit, die eigentlich das Land übernehmen müsste. Nach Angaben des Landkreises könnte der Haushalt dadurch um 13 Millionen Euro pro Jahr entlastet werden. Sascha Baumann, Karlsruhe.
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4: Und ihr habt es gerade eben auch in den Nachrichten gehört, da wurde in Stuttgart eine Weltkriegsbombe gefunden. Stuttgart-Nord ist betroffen. Die Polizei und die Kräfte bitten darum, bitte den Bereich rund um die Eduard-Pfeiffer-Straße, Atzenbergstraße, Ehrenhalde, Gehkopf und Schottstraße bitte zu räumen im Radius von 250 Metern. Also wie gesagt, in Stuttgart wurde eine Weltkriegsbombe gefunden und da laufen jetzt gerade die Evakuierungsmaßnahmen. Wir schauen noch auf die Straßen. Einmal auf der 5 Darmstadt Richtung Frankfurt zwischen Langmörfelden und Zeppelinheim. Da gab es einen Unfall. Die Unfallstelle ist noch nicht abgesichert auf der linken Spur. Auf der 8 Stuttgart Richtung Karlsruhe zwischen Pforzheim Süd und Pforzheim Ost 4 Kilometer Stop and Go. Da ist eine ungesicherte Unfallstelle auf der linken Spur. Dann sind wir auf der 6 Mannheim Richtung Stuttgart, vor Sinsheim 2 Kilometer Stau und auf der 8 Karlsruhe Richtung Stuttgart zwischen Pforzheim West und Pforzheim Ost haben wir 5 Kilometer Stop and Go. Wir haben noch jemand bei uns im Verkehrsteam. Hallo.
5: Hallo, ich wollte einen Blitzer melden in Bischweier in der Murtalstraße, ortsauswärts Richtung Muggensturm. Hier ist 30 erlaubt.
4: Danke dir, meine liebe Wilma. Gute Fahrt noch. Und falls ihr auch was gesehen habt, gerne auch eine Sprachnachricht schicken. 08000 34 35 36. Kommt gut an.
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4: Ja, jetzt noch die letzten Runden gemeinsam bis zum Feierabend machen.
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4: Ja, toi, toi, toi. Schaffen wir easy peasy. Los geht's.
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sind ja oft diese Gefühle, die in uns ausgelöst werden bei vielen Songs. Und das ist so einer. No Doubt mit Don't Speak fühlen wir immer noch so deep. Radio Regenbogen bei der Arbeit hier. Jetzt mit Taylor Swift, Opalite. Oder anders gesagt, Glück findest du nicht, das machst du selbst. Schönen Freitagmittag euch.

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16: Es bleibt freundlich, Sonne und Wolken im Wechsel, weitgehend trocken. Also Feierabend auf dem Balkon, Terrasse, Biergarten, alles drin heute im Schwarzwald. Da könnte es noch ein bisschen tröpfeln, aber das ist die Ausnahme. Die Temperaturen laden dazu ein, heute wirklich rauszugehen und das Wetter zu genießen. Bis zu 23 Grad zum Beispiel in Breisach. Das fühlt sich so an wie so ein kleiner Vorgeschmack auf den Sommer. Morgen sowieso bis zu 26 Grad. Aber jetzt erstmal haben wir Freitagmittag, der 8. Mai.
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17: Ich bin Vio Kostsanit. Schönen guten Tag. Die steuerfreie Entlastungsprämie von bis zu 1.000 €, die Unternehmen an ihre Beschäftigten zahlen können, kommt erstmal nicht. Der Bundesrat hat dem vom Bundestag bereits beschlossenen Gesetzentwurf nicht zugestimmt. Die Länder kritisieren vor allem die Kosten sowie die Verteilung der finanziellen Belastungen. Im Norden von Stuttgart ist bei Bauarbeiten in der Eduard-Pfeiffer-Straße eine Weltkriegsbombe gefunden worden. Die Polizei ist dabei, die Bevölkerung zu evakuieren in einem Radius von 250 Metern. Die Absperrmaßnahmen werden gerade eingerichtet. Noch ist unklar, wie viele Menschen durch die Evakuierung betroffen sind. Ein Sprecher der Stadt konnte auch noch nichts zum weiteren Vorgehen bei der Bombe sagen. Lichtblick für deutsche Exportunternehmen. Die Ausfuhren Made in Germany sind im März trotz des Iran-Kriegs im Vergleich zum Vormonat um 0,5% gestiegen. Auch der Vergleich zum Vorjahr ist mit einem Zuwachs um 1,9% positiv ausgefallen, wie das Statistische Bundesamt heute mitgeteilt hat. Die Importe haben seit Februar um 5,1% zugelegt.
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1: Ich bin Marcel Hiller, guten Tag. Südbaden im Freudentaumel. Nach dem historischen Einzug des SC Freiburg ins Europa-League-Finale haben die Fans bis in die Morgenstunden gefeiert. Die Mannschaft von Trainer Julian Schuster konnte Sporting Braga gestern Abend mit 3:1 bezwingen.
18: Atemberaubend, ja. Ich fahre auch nach Istanbul. Das ist einfach unglaublich, ist kaum zu glauben. Top-Leistung, was die Spieler abgeliefert haben, auch unsere Leistung von uns Fans, einfach alles super.
19: Das war eine Sensation, das war super.
20: Sensationell, so laut war es noch nie.
21: Legendärer Abend.
22: Das ist das Größte, was wir je erlebt haben.
23: Das war einfach nur Hammer. Hammer, wir gehen nach Istanbul.
1: Am Sonntag geht's für den SC aber erstmal zum Hamburger SV. Eine Nachricht in den sozialen Medien über einen angeblichen Entführungsversuch in Wutach-Evertingen im Kreis Waldshut sorgt für Aufregung. In dieser teilt laut Polizei eine 17-Jährige mit, dass ein Mann aus einem Lieferwagen ausgestiegen war, um sie ins Fahrzeug zu ziehen. Die Polizei sucht nun nach Zeugen und bittet darum, Warnmeldungen im Netz nicht ungefiltert zu verbreiten. Fundräder kommen morgen gleich zweimal in Südbaden unter den Hammer. Die Stadt Rheinfelden im Kreis Lörrach versteigert ab 10 Uhr rund 60 Fahrräder und andere Dinge auf dem Gelände der technischen Dienste. Und in Freiburg an der Blauen Brücke steigt ab 13 Uhr die große Fahrradversteigerung der Bahn. Und mehr News auch auf regenbogen.de.
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16: Wir schauen nochmal auf Stuttgart. Da wurde eine Weltkriegsbombe gefunden. Die Evakuierungsmaßnahmen laufen. Aktuell wird in Stuttgart-Nord im Bereich Eduard-Pfeiffer-Straße eine Weltkriegsbombe evakuiert. Der Bereich um den Bombenfurt ist umgehend zu verlassen. Die Räumungsbereiche liegen in den Straßen Eduard-Pfeiffer-Straße, Atzenbergstraße, Ehrenhalde, Gehkopf und Schottstraße. Der Radius beträgt 250 Meter um den Fundort herum. Absperrbereich beträgt 300 Meter um die Fundstelle herum. Also bitte, wenn ihr da unterwegs seid, da wohnt, bitte umgehend verlassen. Wir schauen auf die Straßen. Auf der A6 Mannheim Richtung Stuttgart vor Sinsheim 2 Kilometer Stau. Und wir haben noch die A8 Karlsruhe Richtung Stuttgart zwischen Pforzheim West und Pforzheim Ost 5 Kilometer Stop and Go. Auf der 81 Singen Richtung Stuttgart zwischen Böblingen, Sindelfingen und Sindelfingen Ost 2 Kilometer Stop and Go vor der Baustelle. Und es ist noch jemand im Verkehrsteam. Hallo?
24: Ja, hallo, hier ist die Silke. Ich wollte nur in Pizza melden in Weinheim. In der Viernheimer Straße ist gerade vor 2 Stunden aufgestellt worden. Und Vorsicht, da ist Zone 30.
16: Alles klar. Danke. Ciao, liebe Siegel, dir auch noch einen schönen Tag. Und falls ihr auch was gesehen habt, gerne eine Sprachnachricht schicken. 08000 34 35 36. Habt eine gute Fahrt und einen wunderschönen Freitagmittag. Christina Klich hier, hi.
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0: Auf jeden Fall ein Party-Song, Shabuzi, a Bar-Song, der läutet schon mal das Wochenende gefühlsmäßig ein. Und wisst ihr was, wir sind sowieso alle in Party-Laune. Wir alle hier bei Radio Regenbogen und auch ihr in der Radio Regenbogen-Community. Wir alle haben gestern Abend in Stuttgart den Radio-Oscar-Publikumspreis abgeräumt. Ja, mit dem Rikscha-Road-Trip von unserem Jens macht euch wahr, Schneider. Jens, du hast dich ja echt wirklich wochenlang abgestrampelt. Bist mit der Rikscha von Weil am Rhein nach Mannheim geradelt. Und jetzt der LFK-Medienpreis. Das ist ja der größte baden-württembergische Medienpreis, den es gibt. Ja, wie war das so für dich gestern bei der Verleihung auf der Bühne?
1: Ich glaube, der spannendste Moment war wirklich, als dann diese Balken auf der Leinwand gezeigt wurden. Und da flogen dann so Bällchen rein. Und ihr müsst euch vorstellen, die Anzahl der Bällchen steht für die Anzahl der Stimmen, die die Menschen abgegeben haben für den Radio Regenbogen Rikscha Roadtrip und die anderen Beiträge natürlich. Und dann wurden die Bällchen bei Radio Regenbogen immer mehr und immer mehr und immer mehr und bei den anderen hat es irgendwann gestoppt und wir alle so ja! Und das war natürlich sensationell, weil wir uns mega gefreut haben für so eine Aktion, die wirklich ja auch uns alle betroffen hat. Also da haben ja nicht nur wir von Radio Regenbogen mitgemacht. Influencer wie Danny Run oder der Comedian Kossu haben mitgemacht. Ganz viele Vereine, Bürgermeisterinnen und Bürgermeister, ihr seid an die Strecke gekommen, habt uns Souvenirs gebracht, gratuliert. Wir haben zusammen Fotos gemacht, eine Runde auf der Rikscha gedreht und dieses ganze Erlebnis hat am Ende mit den spannendsten Preis vom LFK Medienpreis bekommen, nämlich den Publikumspreis, wo alle abgestimmt haben und das freut uns für uns alle in der Community einfach mega und wir sind mega happy und trinken heute auf uns alle ein Sektchen.
0: Auf jeden Fall an dieser Stelle vom ganzen Radio Regenbogen Team, danke. Ihr seid die beste Community.
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12: Es bleibt richtig schön freundlich, Sonne, Wolken, leichter Wind, der weht. Aber es bleibt trocken, mild, angenehm. Der Schwarzwald hat heute Vormittag, Montag eher kurz seinen Regentag. Ein paar Tröpfchen kann es jetzt auch noch am frühen Nachmittag geben. Aber dann ist überall trocken. Die Region genießt einfach. Bis zu 23 Grad sind heute drin. Schöner geht der Freitag kaum, der 8. Mai.
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13: Und das sind die Themen um 13 Uhr. Nach Stopp der Entlastungsprämie Kritik an Kanzler Merz. Und die gute Nachricht aus Stuttgart. Dank euch gewinnt Radio Regenbogen den baden-württembergischen Medienpreis. Ich bin Vio Kostanitz. Schönen guten Tag. Nach dem Nein des Bundesrats zur geplanten steuerfreien Entlastungsprämie wird der Ton in Berlin deutlich schärfer. Grünen-Fraktionschefin Katharina Dröge wirft Kanzler Merz jetzt ein Scheitern seiner Krisenpolitik vor.
14: Wenn die eigenen CDU-Ministerpräsidenten die Krisenpolitik des Kanzlers stoppen, dann ist das ein Fiasko für Friedrich Merz persönlich. Es ist ein Fiasko für die gesamte Bundesregierung und auch für Lars Klingbeil als Finanzminister. Handwerklich haben die beiden es so schlecht gemacht, dass die eigenen Ministerpräsidenten gesagt haben, wir verweigern die Mehrheit.
13: Zuvor hatte der Bundesrat der Entlastungsprämie überraschend nicht zugestimmt. Die Bundesregierung kann dazu nun den Vermittlungsausschuss von Bundestag und Bundesrat anrufen, um einen Kompromiss zu finden. Der Koalitionsvertrag der neuen grün-schwarzen Landesregierung in Baden-Württemberg steht. Jetzt sickern auch erste Namen für die Ministerämter durch. CDU-Landeschef Manuel Hagel soll nach Medienberichten Innenminister werden. Er wird auch stellvertretender Ministerpräsident neben dem grünen Cem Özdemir. Die CDU will auf ihrem Parteitag morgen in Korntal bei Stuttgart ihre Minister, Ministerinnen und Staatssekretäre offiziell bekannt geben. Die extrem hohen Kosten für Eintritt

0: Eintrittskarten bei der Fußball-WM sind auch im Weißen Haus angekommen und sind selbst US-Präsident Donald Trump zu viel. In einem Interview mit der New York Post war er überrascht, dass Zuschauer für das erste Spiel der USA gegen Paraguay umgerechnet rund 850 Euro für eine Eintrittskarte zahlen müssen. Er würde es nicht tun. Die Preise für die noch verfügbaren Tickets liegen aktuell zwischen 950 und etwa 2.300 Euro. Die FIFA steht seit längerem in der Kritik wegen der Ticketpreise. Auf einer Wiederverkaufsseite wurden vor kurzem 4 Tickets für das WM-Finale für je 2,3 Millionen Dollar angeboten.
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2: Die Polizei in Heidelberg sucht 3 junge Männer um die 20. Sie sollen am Mittwochabend einen 26-Jährigen in der Nähe der Kurfürstenanlage angegriffen haben. Einer von ihnen wird verdächtigt, den jungen Mann mit einer Bierflasche auf den Kopf geschlagen und zusätzlich getreten zu haben. Glücklicherweise wurde das Opfer dadurch nur leicht verletzt. Wieso es zu der Attacke kam, ist noch unklar. Nathalie Bender, Heidelberg.
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3: Wir haben 3:01 und schauen auf die A6 Mannheim Richtung Heilbronn zwischen Wiesloch-Hauenberg und Sinsheim. Hier ist eine Unfallstelle noch nicht abgesichert und zwar auf der mittleren Spur. A8 München Richtung Karlsruhe zwischen Stuttgart Flughafen Messe und Kreuz Stuttgart 4 Kilometer Stop and Go. Entschuldigung, hier ist eine kleine Fliege, die im Studio rumfliegt und ein bisschen stresst. So, wir sind hier im weiteren Verlauf auf der A8 Richtung Karlsruhe zwischen Kreuz Stuttgart und Dreieck-Leonberg. Mehrere Gegenstände auf der linken und mittleren Spur, 3 Kilometer Stop and Go. A8 Karlsruhe Richtung Stuttgart zwischen Pforzheim West und Pforzheim Ost, 5 Kilometer Stop and Go. Und die A81 Singen Richtung Stuttgart zwischen Böblingen, Sindelfingen und Sindelfingen Ost, 2 Kilometer Stop and Go vor der Baustelle. Die A81 Heilbronn Richtung Stuttgart zwischen Stuttgart-Zuffenhausen und Dreieck-Leonberg, 3 Kilometer Stau vor der Baustelle. Und im weiteren Verlauf Richtung Stuttgart zwischen Stuttgart-Feuerbach und Dreieck-Leonberg, 2 Kilometer Stop and Go vor der Baustelle. Geblitzt wird auch auf der A5 Karlsruhe Richtung Baden-Baden am Rastplatz Baden-Baden. Und die Alexandra meldet den Blitzer auf der B294 Richtung Freiburg auf Höhe Gutach wird hier geblitzt. Habt ihr noch was gesehen? Ihr wisst Bescheid. Einfach die Community vorwarnen, eine Sprachnachricht schicken. 08.034.35.36. Kommt gut an.
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3: Ich sag's euch, diese Fliege, die nervt. Ich habe Angst, dass sie mir irgendwie in den Mund fliegt hier während dem Reden. So, ihr Lieben, wir machen einfach weiter mit dem restlichen Tag. Los geht's, Nico Santos.
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Einer der Klassiker, der immer Spaß macht, St. Elmo's Fire, John Parr hier bei Radio Regenbogen bei der Arbeit. Und jetzt mal ehrlich, wer von euch hat gerade einen sauberen Schreibtisch, einen aufgeräumten Browser, irgendeinen Plan? Lola Young sagt völlig egal, Messi ist erlaubt. Radio Regenbogen hier.

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19: Ein paar Sekündchen noch, dann haben wir es 13:30. Wir schauen auf die A6 Mannheim Richtung Heilbronn zwischen Wiesloch-Raunberg und Sinsheim. Da läuft gerade eine Unfallaufnahme auf der linken mittleren Spur. Der Verkehr wird an der rechten Spur, an der Standspur, an der Unfallstelle vorbeigeführt. Dann haben wir noch die A8 München Richtung Karlsruhe zwischen Stuttgart Flughafen Messe und Kreuz Stuttgart 4 Kilometer Stop and Go. A8 im weiteren Verlauf Richtung Karlsruhe zwischen Kreuz Stuttgart und Dreieck Leonberg 3 Kilometer Stop and Go. Dann sind wir auf der A8 Karlsruhe Richtung Stuttgart zwischen Pforzheim West und Pforzheim aus 5 Kilometer Stop and Go. Die A81 Singen Richtung Stuttgart zwischen Böblingen, Sindelfingen und Sindelfingen Ost. Eine ungesicherte Unfallstelle auf der Standspur 2 Kilometer Stop and Go vor der Baustelle. Die A81 Heilbronn Richtung Stuttgart zwischen Stuttgart-Zuffenhausen und Dreieck-Leonberg 3 Kilometer Stau vor der Baustelle. Und die A81 im weiteren Verlauf Richtung Stuttgart zwischen Stuttgart-Feuerbach und Dreieck-Leonberg 2 Kilometer Stop and Go vor der Baustelle. Es wird geblitzt in Neulingen, in der Lindenstraße, auch in Freudenstadt, in der Stuttgarter Straße und überall dort, wo ihr auch was gesehen habt, gerne auch eine Sprachnachricht schicken. 08000 34 35 36. Kommt gut an, habt eine gute Fahrt und einen schönen Freitagmittag. Christina Klich hier, hi.
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0: Diese coole Leichtigkeit in Philip Bailey und Phil Collins, die zwei Phils, hier bei uns bei Radio Regenbogen, Easy Lover. Und genau diese Leichtigkeit behalten wir uns, nehm's mit.
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0: Ja, weil einfach so ein Lächeln, miteinander lachen und das Leben genießen, das macht unser Leben ja auch und unseren Alltag deutlich entspannter und auch schöner. Christina aus Altlüsheim ist gerade bei mir. Du möchtest uns gern was erzählen.
2: Ich habe ein ganz lustiges, also eine ganz lustige Info für euch. Die geht mir immer wieder durch den Kopf. Und zwar, meine Kinder waren früher mit mir auf dem Campingplatz.
0: Ja.
2: Und meine Jungs haben immer viel angestellt. Und dann war die Zeit, dass Ostern ist. Und dann sage ich zu einer Bekannten, oh, und das war ja der Jesus, der wurde ans Kreuz genagelt. Und dann stellt sich mein Sohn Alexander hin zu mir und sagt, Mama, aber ich war nett. Und das ist bis heute noch, wenn ich daran denke, das ist schon so lange her, aber da muss ich immer wieder lächeln und das ist einfach so lustig,
0: Absolut. Was
2: so in einem Kind vorgeht.
0: So diese Kindersprüche tatsächlich, das kann ich auf jeden Fall bestätigen. Ich habe ja auch zwei Jungs zu Hause und manchmal die Sprüche, da bleibt einem manchmal echt so nichts anderes übrig, als zu lachen. Tatsächlich,
2: ganz
0: ja.
2: Genau.
0: Und das sind die Erinnerungen, die bleiben, ja. Und dann da denkt man da dann auch zurück mit einem Lächeln. Vielen lieben Dank für diese lustige Story von früher. Danke, dass du uns allen ein Lächeln beschert hast.
2: Das freut mich. Ich lächle weiterhin.
0: Meine Liebe, mach's gut. Hab noch einen schönen Tag, gell? Ciao.
2: Gleichfalls.
0: Ciao. Also wenn ihr auch so eine Story habt, so eine Erinnerung, wo ihr auch immer wieder mit einem Lächeln zurückdenkt, hey, lasst uns alle dran teilhaben und gemeinsam lachen. 08.034.35.36.
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15: Heute Nachmittag gibt es Sonne. Wolkenmischmasch, es bleibt meist trocken. Morgen könnt ihr euch auf einen Sommertag mitten im Frühling freuen. Es wird schön sonnig bei bis zu 26 Grad und auch der Sonntag wird nice.
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16: Das sind die Themen um 14 Uhr. Bundesregierung bedauert Stopp der Entlastungsprämie. Und die gute Nachricht aus Freiburg. Das Rote Kreuz schätzt seine Ehrenamtlichen. Ich bin Vio Kostanit. Schönen guten Tag. Die Bundesregierung hat die Ablehnung der geplanten Entlastungsprämie von bis zu 1.000 Euro für die hohen Energiekosten bedauert und will nun Gespräche über das weitere Vorgehen führen. Die Regierung halte an dem Plan fest, angesichts der gestiegenen Energiepreise eine weitere Entlastung für die Bürgerinnen und Bürger zu erzielen, wie der stellvertretende Regierungssprecher Steffen Mayer gesagt hat. Über die weiteren Verfahrensschritte wird die Bundesregierung zeitnah entscheiden. Der Koalitionsvertrag der neuen grün-schwarzen Landesregierung in Baden-Württemberg steht. Jetzt sickern auch erste Namen für die Ministerämter durch. CDU-Landeschef Manuel Hagel soll nach Medienberichten Innenminister werden. Baden-Württemberg-Reporterin Barbara Schlegel.
17: Eine Überraschung ist das nicht. Hagel hatte bereits angekündigt, dass er als Minister und stellvertretender Ministerpräsident in die neue Regierung des designierten grünen Ministerpräsidenten Cem Özdemir wechseln will. Hagel übernimmt das Innenressort von Thomas Strobel, der 10 Jahre dafür verantwortlich war. Strobel ist nominiert für das Amt des Landtagspräsidenten. Auf ihrem Parteitag morgen in Korntal bei Stuttgart will die CDU ihr Regierungsteam offiziell bekannt geben. Auf grüner Seite steht bereits fest, dass unter anderem Daniel Bayers Finanzminister bleiben soll.
16: Der Hantavirus-Ausbruch auf einem Kreuzfahrtschiff mit 3 Todesfällen beschäftigt Gesundheitsbehörden und Mediziner in mehreren Ländern. Laut Weltgesundheitsorganisation wurden inzwischen 5 Hantavirus-Infektionen nachgewiesen. Dazu kommen Verdachtsfälle. In Deutschland wird an der Uniklinik Düsseldorf eine Passagierin untersucht, die neben 2 kranken Crewmitgliedern ausgeflogen wurde. Laut Klinik gibt es keine Hinweise auf eine Infektion bei der Person aus Deutschland. Aufgrund der unterschiedlichen Inkubationszeit sind allerdings zusätzliche Untersuchungen erforderlich. Spezialisten haben die bei Bauarbeiten in Stuttgart gefundenen

0: Eine 250 Kilo schwere Fliegerbombe erfolgreich entschärft. Die Bombe wurde am Mittag abtransportiert und soll in das Lager des Kampfmittelbeseitigungsdienstes gebracht werden. Nun kann auch die Sperrzone aufgehoben werden. Danach können die Menschen in ihre Wohnungen und Häuser zurück.
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2: In Mannheim ist ein Bauarbeiter bei einem Streit verletzt worden. Laut Polizei wollte sich ein 45-Jähriger nicht an die Straßensperrung halten und hat sich daraufhin mit dem Bauarbeiter angelegt. Er hat wohl mit einer 15 Kilo schweren Folie nach ihm geworfen. Der Bauarbeiter stürzte dadurch und verletzte sich leicht. Die Polizei ermittelt wegen schwerer Körperverletzung. Nathalie Bender, Mannheim.
0: Und die gute Nachricht aus dem Breisgau am heutigen Weltrotkreuztag kommt ein großes Dankeschön aus Freiburg. Und zwar vom DRK-Kreisverband an seine rund 2000 Ehrenamtlichen, die sich mit großem Einsatz in der Region engagierten, wie es hieß. Ob im Bevölkerungsschutz, im Hitze- und Kältebus, in der Suchhundstaffel oder in der psychologischen Notfallversorgung. Die Hilfe ist unersetzbar, betont das DRK.
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3: Ja, da starten schon einige ins Wochenende. Auf der A8 München-Karlsruhe zwischen Stuttgart Flughafen Messe und dem Kreuz Stuttgart braucht er ein bisschen länger. 4 Kilometer stockend. Im weiteren Verlauf nach Karlsruhe zwischen dem Kreuz Stuttgart und dem Dreieck Leonberg 3 Kilometer stockend. A8 Stuttgart-Karlsruhe zwischen Pforzheim Süd und Pforzheim Ost 4 Kilometer stockender Verkehr. In der Gegenrichtung zwischen Pforzheim West und Pforzheim Ost 5 Kilometer stockend. Und weiter in Richtung Stuttgart zwischen Pforzheim West und Pforzheim Süd 7 Kilometer stockend. A81 Singen-Stuttgart zwischen Böblingen-Sindelfingen und Sindelfingen-Ost 2 Kilometer stockender Verkehr. A81 Heilbronn-Stuttgart zwischen Stuttgart-Zuffenhausen und dem Dreieck Leonberg 3 Kilometer Stau. Und weiter in Richtung Stuttgart zwischen Stuttgart-Feuerbach und dem Dreieck Leonberg 2 Kilometer stockend. Geblitzt werdet ihr momentan in Lahr in der Archimedesstraße. Wenn ihr noch was gesehen habt unterwegs, schickt uns einfach eine Sprachnachricht an die 08000 34 35 36. Ich bin der Münch. Hey!
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3: Heute in einer Woche will euch David Guetta mit einem neuen musikalischen Projekt überraschen. Wir sind sehr gespannt und freuen uns drauf mit seiner aktuellen, zusammen mit Teddy Swims und Tones and I. Gone, gone, gone.
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Hey, heute Abend fettes Feuerwerk auf der Mannheimer Maimess. Sonntag ist ein großes Finale. Chillig Riesenrad fahren, in der Achterbahn schreien, durchfuttern ist auch noch bis Sonntag auf dem Stuttgarter Frühlingsfest angesagt. Da gibt's dann am Sonntag das fette Feuerwerk. Ja, Sonntag ist in Karlsruhe noch ein Foodfestival und überhaupt ist an diesem Wochenende gefühlt an jeder Ecke und auf jedem Marktplatz was los. Wir freuen uns mit euch aufs Wochenende mit der Frühlingshymne schlechthin in diesem Jahr. Es klingt halt einfach nach Sonnenschein. Hier sind Cat's Eye und Gabriella bei

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7: Plant mehr Zeit ein auf der A8 Stuttgart-Karlsruhe zwischen Pforzheim Süd und Pforzheim Ost 4 Kilometer stockend. In der Gegenrichtung zwischen Pforzheim West und Pforzheim Süd 7 Kilometer stockender Verkehr. A81 Singen-Stuttgart zwischen Böblingen-Sindelfingen und Sindelfingen Ost 2 Kilometer stockend. Und A81 Heilbronn-Stuttgart zwischen Stuttgart-Zuffenhausen und dem Dreieck Leonberg 3 Kilometer Stau vor der Baustelle. Geblitzt werdet ihr in Heidelberg in der Sickingenstraße und in Freudenstadt in der Schönberger Straße. Wenn ihr noch was habt, schickt gerne eine Sprachnachricht an die 08000 34 35 36. Ich bin der Münch, einen schönen Freitag.
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0: Das Radio Regenbogenverkehrsupdate fährt vorsichtig auf der A6 Mannheim-Heilbronn zwischen Wiesloch-Raunberg und Sinsheim. Da gibt's eine ungesicherte Unfallstelle. Schönen Start in Richtung Wochenende euch. Radio Regenbogen-Wetterexperte Jörg Kachelmann, das kann auch was.
1: Zwei nette Tage, der Sonntag auch noch. Erst noch Sonne, am Nachmittag zieht's dann immer mehr von Süden her zu, geht dann los mit den Schauern und Gewittern von der Schweiz her und dann erwischt's dann nach und nach alle von Süd nach Nord.
0: Aber erstmal heißt es ab in die Sommerklamotten und die Sonne genießen und vielleicht ja das erste Mal in diesem Jahr ins Freibad gehen. Die meisten haben nämlich schon geöffnet. Wir wünschen euch viel Spaß auf jeden Fall bei allem, was ihr macht. Und für euren Start in dieses Sommerfeeling-Wochenende jetzt die perfekten Good Vibes dazu von Kygo und Khalid. Neu dabei, hier sind die beiden mit Save My Love bei Radio Regenbogen.

0: Achtung, der Fladi hat sich gerade mit einer Blitzermeldung für euch über die Radio Regenbogen-App reingemeldet.
1: Hammersteiner Straße zwischen Hammerstein und Kandern wird gerade ein Blitzer aufgestellt. 80 erlaubt, aufpassen.
0: Danke dir fürs Melden.
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0: Für euren Freitagnachmittag spielen wir die beste Musik. Gleich bei Radio Regenbogen mit dabei, die aktuelle von Alex Warren. Kommt richtig geil rüber. Damit geht auch überall steil. Fever Dream. Ich bin der Münch. Das und noch viel mehr gleich für euch bei Radio Regenbogen.
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1: Sonne-Wolken-Gemisch gibt's heute Nachmittag. Bleibt meist trocken. Morgen und am Sonntag strahlt euch die Sonne kräftig an. Bei 26 Grad in der Spitze.
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2: Und das sind die Themen um 15 Uhr. Geiselnahme in Rheinland-Pfalz beendet. Und die gute Nachricht aus Stuttgart. Dank euch gewinnt Radio Regenbogen den baden-württembergischen Medienpreis. Ich bin Vio Kostanitz. Schönen guten Tag. Die Geiselnahme in einer Volksbankfiliale in Sinzig in Rheinland-Pfalz ist laut Polizei beendet. Die Täter sind offenbar auf der Flucht. Polizeisprecher Jürgen Fachinger.
3: Vor einigen Minuten haben Kräfte der Spezialeinsatzkommandos die Bank betreten und konnten in dem Anwesen zwei Personen feststellen, augenscheinlich unverletzt, die in einem Raum entsprechend eingeschlossen waren. Weitere Personen konnten in dem Objekt nicht festgestellt werden. Wir gehen im Moment davon aus, dass es sich bei den Personen um die Opfer bzw. Geschädigten handelt. Weitere Tatverdächtige konnten in dem Objekt nicht gefunden werden.
2: Nach dem Nein des Bundesrats zur geplanten steuerfreien Entlastungsprämie bis 1.000 Euro gibt es weiter Kritik an der Bundesregierung. Die Tarifgemeinschaft der Länder spricht von einem Warnschuss und wirft dem Bund vor, Entlastungen zu versprechen, die am Ende Länder und Kommunen zahlen müssten. Die Grünen nennen das ein Fiasko für Kanzler Friedrich Merz und dessen Krisenpolitik. Arbeitgeberverbände begrüßen wiederum den Stopp und warnen davor, Unternehmen mitten in der Krise zusätzlich zu belasten. Jetzt hat auch der Bundesrat grünes Licht für Public Viewing zur Fußball-WM gegeben. Damit gelten Ausnahmen vom Lärmschutz. Spiele dürfen bei öffentlichen Übertragungen auch nach 22 Uhr gezeigt werden. Die Bundesregierung hatte die Regelung Ende März schon auf den Weg gebracht. Hintergrund ist, dass viele Spiele der WM in den USA, Kanada und Mexiko bei uns erst nachts laufen.
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4: Nach dem Post eines angeblichen Entführungsversuchs in Wutach-Evertingen im Kreis Waldshut ruft die Polizei dazu auf, Warnmeldungen nicht ungefiltert im Netz zu verbreiten. Eine 17-Jährige hatte mitgeteilt, dass ein Mann aus einem Lieferwagen gestiegen war, um sie ins Fahrzeug zu zerren. Der Fall wird laut Polizei geprüft. Tanja Burger, Wutach.
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1: A8 München-Karlsruhe zwischen Stuttgart-Flughafen-Messe und dem Kreuz Stuttgart 4 Kilometer stockender Verkehr. Weiter in Richtung Karlsruhe zwischen dem Kreuz Stuttgart und dem Dreieck Leonberg 3 Kilometer stockend und zwischen Pforzheim-Süd und Pforzheim-Ost 4 Kilometer stockender Verkehr. Länger braucht ihr auch in der Gegenrichtung der A8 Karlsruhe-Stuttgart zwischen Pforzheim-West und Pforzheim-Süd 7 Kilometer stockender Verkehr. A81 Singen-Stuttgart zwischen Böblingen-Sindelfingen und Sindelfingen-Ost 2 Kilometer stockender Verkehr und A81 Heilbronn-Stuttgart zwischen Stuttgart-Zuffenhausen und dem Dreieck Leonberg 3 Kilometer Stau. Geblitzt werdet ihr in Freiburg in der Karthäuserstraße und in Reutlingen in der Mitternachtstraße. Falls ihr noch was gesehen habt, schickt gerne eine Sprachnachricht an die 08000 34 35 36. Ich bin der Münch. Hello.
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1: Ab heute gibt es ja die Panini-Sammelhefte zur Fußball-WM 2026. Ein wichtiger Spieler aus dem Team Deutschland fehlt allerdings. Die ganze crazy Story gleich. Erstmal Alex Warren.
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1: Mit seiner aktuellen

0: Hammer, wir gehen nach Istanbul.
1: Legendärer Abend.
2: Das ist nur einmal im Leben.
3: Yes.
2: Mega geil.
3: Das ist das Größte, was wir je erlebt haben.
4: Einer der besten Spieler, was ich je gesehen habe.
5: Kaum zu glauben. Top-Leistung, was die Spieler abgeliefert haben. Auch unsere Leistung von uns Fans. Einfach alles super.
6: Das war eine Sensation.
7: Yes. Freiburg ist heute noch geflasht. Am Abend hat der SC Freiburg Historisches geschafft. Zum ersten Mal stehen sie im Finale der Europa League. Glückwunsch an den SC und an seine Fans. Radio Regenbogen Sportreporterin Rebecca Allgeier noch im Partymodus.
8: Voll. Für viele Fußballfans, auch für mich, ist das eine der größten deutschen Fußballsensationen überhaupt. Kurz zum Spiel. Klar, der frühe Platzverweis von Braga hat dem SC natürlich in die Karten gespielt. Hinten raus mussten die Fans auch noch mal so ein bisschen zittern, aber die Jungs, die haben den Sieg dann über die Ziellinie gebracht. Ja, ich würde sagen, da haben einige Spieler noch eine Last-Minute-Bewerbung beim Bundestrainer abgegeben.
7: Ja, und unser Bundestrainer sollte Panini mal auf die Fingerchen hauen. Olli Baumann, ehemaliger Freiburg-Spieler, jetzt Hoffenheim, ist ja unsere Nummer 1 bei der Fußball-WM. Aber Olli ist gar nicht im Panini-Bilder-Sammelheft.
8: Das erscheint heute genau ohne Olli Baumann. Schon im Januar war Redaktionsschluss und da müssen die Herausgeber ja ein bisschen spekulieren. Im Panini-Heft im Tor steht Marc-André Ter Stegen. Ja, der ist ja verletzt, aber ich bin sicher, dass das dem Olli gar nicht so wichtig ist. Er ist ja ein sehr bescheidener Mensch. Ich finde es natürlich schade, auch dass es Stürmer Dennis Undaff aus Stuttgart nicht auf den Sticker geschafft hat. Na ja, am 21. Mai erfahren wir den WM-Kader dann von Julian Nagelsmann.
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jetzt was Frisches bei Radio Regenbogen für euren Start Richtung Wochenende von Teddy Swims. Damit läutet er eine neue musikalische Ära ein, sagt er. Und das macht er mega lässig. Perfekt, um so langsam in den Wochenend-Chill-Modus zu schalten. Neu dabei, hier ist Teddy Swims und Mr. Know It All bei Radio Regenbogen.

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19: Heute Nachmittag ist schon einiges an Sonnenschein für euch drin. Das Wochenende wird dann richtig geil bei bis zu 26 Grad.
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20: Ich bin Vio Kostanitsch. Schönen guten Tag. Die Geiselnahme in einer Volksbank-Filiale in Sinzig ist laut Polizei beendet. Nach mehreren Stunden sind Spezialkräfte der Polizei in das Gebäude eingedrungen. Dort waren nur die Geiseln, der Fahrer des Geldtransporters und eine weitere Person. Von den Tätern fehlt bisher jede Spur. Sie sind vermutlich unmittelbar nach der Tat geflüchtet. 3 Monate nach dem Start des neuen Wehrdienstes hat die Bundeswehr erste Rekruten über die neue Werbeoffensive gewonnen, wie das Verteidigungsministerium mitgeteilt hat. Es hat bereits Musterungen und erste Einstellungen gegeben. Seit Januar wurden dafür rund 206.000 junge Menschen ab 18 angeschrieben und nach ihrer Bereitschaft gefragt. Bei einer Kontaktperson, die in die Uniklinik Düsseldorf gebracht wurde, konnte das Hantavirus bisher nicht nachgewiesen werden. Laut Klinik deuten die Tests nicht auf eine Infektion hin. Die 65-jährige Frau sei stabil. Weil Symptome auch erst nach Wochen auftreten können, wird sie weiter beobachtet.
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8: Ich bin Tanja Burger. Hallo. Habt ihr mal wieder Lust, so richtig zu stöbern oder zu feilschen? In Bad Krozingen im Markgräflerland gibt's morgen einen großen Flohmarkt, auf dem ihr vielleicht das ein oder andere Schätzchen findet. Los geht's um 9 Uhr auf dem Gelände des Gartenfreundevereins. Ein großer Familienflohmarkt findet übrigens auch in Freiburg auf dem Stühlinger Kirchplatz statt. Und wer abends noch Lust hat abzutanzen, kann sich in die 80er und 90er rein beamen. Und zwar bei der Mixtape UXX Party in der Disco Agger in Freiburg. Hier legen 5 DJs Sommervibes auf, darunter House, Italo und Synthie-Pop. Dazu gibt's Kiba, Wodka Lemon und weitere Drinks aus Landschulheimtagen. Noch ein Tipp für den Muttertag. Im Kaiserstuhl könnt ihr beim Event Vogtsburger Weinhöhen morgen die schönsten Aussichtspunkte mit edlen Tröpfchen genießen. Denn auf dem Schneckenberg, der Mondhalde und dem Schillinger Kreuz schenken Winzer ihre Weine aus. Dazu gibt's kleine Snacks.
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19: Plant ein bisschen mehr Zeit ein auf der A8 Stuttgart-Karlsruhe zwischen Pforzheim-Süd und Pforzheim-Ost. 4 Kilometer stockender Verkehr. In der Gegenrichtung zwischen Pforzheim-West und Pforzheim-Süd 7 Kilometer stockender Verkehr. A81 Singen-Stuttgart zwischen Böblingen-Sindelfingen und Sindelfingen-Ost 2 Kilometer Stau. Und A81, da zwickt's auch Heilbronn-Stuttgart zwischen Stuttgart-Zuffenhausen und dem Dreieck Leonberg 3 Kilometer Stau. Grund ist die Baustelle hier. Geblitzt werdet ihr in Ettlingen in der Durlacher Straße und in Villingen-Schwenningen zur Zolltafel. Wenn ihr noch was habt, schickt einfach eine Sprachnachricht an die 08000 34 35 36. Ich bin der Münch, einen schönen Freitagnachmittag.
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0: 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Big Smile heute überall. 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

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Samba, Homewrecker. 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

0: Einen schönen Freitagnachmittag mit Radio Regenbogen und mit der besten Musik. Gleich am Start eine der coolsten Kombis ever. Die Chainsmokers und Coldplay matcht richtig gut. Something Just Like This. Ich bin der Münch, das und noch viel mehr. Gleich für euch.
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1: Sonne und Wolken in the Mix gibt's heute Nachmittag. Es bleibt meist trocken. Morgen könnt ihr euch auf jeden Fall auf einen richtig geilen Sommertag mitten im Frühling freuen. Es wird sonnig bei bis zu 26 Grad und auch der Sonntag wird nice.
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2: Das sind die Themen um 16 Uhr. Geiselnahme in Rheinland-Pfalz beendet. Und die gute Nachricht aus Mosbach. Die Stadt feiert sich und den Frühling. Ich bin Vio Kostanitz. Schönen guten Tag. Die Geiselnahme in einer Bankfiliale in Rheinland-Pfalz ist beendet. Zwei Personen konnten unverletzt von der Polizei befreit werden. Aus Sinzig berichtet Dirk Köster.
3: Der Überraschungseffekt war groß, als Spezialkräfte in die Bank eindrangen. In dem Gebäude befanden sich nämlich nur die Geiseln, der Fahrer des Geldtransporters und eine weitere Person, vermutlich ein Bankangestellter. Von den Tätern keine Spur. Sie waren heute Vormittag vermutlich unmittelbar nach der Tat geflüchtet. Dazu den in einem Bankraum eingesperrten Geiseln kein Kontakt bestand, war die Polizei darüber stundenlang im Unklaren. Jetzt läuft die Fahndung nach den Tätern. Ob sie auch Beute gemacht haben, steht nicht fest.
2: Der Automatisierungsspezialist Festo will in Deutschland rund 1300 Stellen streichen. Tiefgreifende Veränderungen in den Märkten, zunehmender Wettbewerb aus Asien und geopolitische Krisen fordern auch Festo stark heraus, wie das Esslinger Unternehmen heute mitgeteilt hat. Die Stellen sollen über verschiedene Bereiche hinweg abgebaut werden. Deutliche Kritik an den geplanten Stellenabbau kam von der IG Metall. In den diplomatischen Bemühungen um ein Ende des Iran-Kriegs erwarten die USA nach Angaben von Außenminister Marco Rubio noch heute eine Antwort aus Teheran. Bislang habe man noch keine Rückmeldung erhalten, aber wir sollten heute etwas erfahren, so Rubio. Die Hoffnung ist, dass es etwas ist, das uns in einen ernsthaften Verhandlungsprozess bringen kann. Derzeit wartet das Weiße Haus laut Medienberichten auf eine Reaktion des Irans auf eine Absichtserklärung, die 14 Punkte enthält. Ziel ist es dabei unter anderem, einen Rahmen für zunächst 30 Tage dauernde Verhandlungen zu schaffen, um den Krieg zu beenden.
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4: Im Rahmen der bundesweiten Schwarzarbeitkontrollen in der Paketdienstleisterbranche waren heute auch rund 50 Zollbeamte in Süd- und Mittelbaden im Einsatz. Von Lörrach über Freiburg nach Emmendingen bis in die Ortenau wurden rund 30 Firmen überprüft. In 20 Fällen gab es laut Zoll Hinweise auf Unregelmäßigkeiten. Tanja Burger, Freiburg.
2: Und die gute Nachricht, aus dem Neckar-Odenwald-Kreis gleich beginnt das Frühlingsfest. Mosbach feiert. 4 Tage lang gibt's Musik, Fahrgeschäfte, Stände, Essen und dann einen verkaufsoffenen Sonntag. Zum Stadtjubiläum 50 Jahre große Kreisstadt veranstaltet Mosbach einen Kindernachmittag, bei dem Kinder auf dem Marktplatz Jubiläumsbilder gestalten.

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1: Plant mehr Zeit ein auf der A6 Heilbronn-Mannheim zwischen Mannheim-Schwetzingen und dem Kreuz Mannheim 3 Kilometer Stau. A8 München-Karlsruhe zwischen Stuttgart-Flughafen-Messe und dem Kreuz Stuttgart 4 Kilometer stockender Verkehr. Weiter in Richtung Karlsruhe zwischen dem Kreuz Stuttgart und dem Dreieck Leonberg 3 Kilometer stockend. A8 Stuttgart-Karlsruhe zwischen Pforzheim-Süd und Pforzheim-Ost 4 Kilometer stockender Verkehr. In der Gegenrichtung zwischen Pforzheim-West und Pforzheim-Süd 7 Kilometer stockend. Und plant auch mehr Zeit ein auf der A81 Singen-Stuttgart zwischen Böblingen-Sindelfingen und Sindelfingen-Ost 2 Kilometer stockender Verkehr. Geblitzt werdet ihr in Brackenheim, in der Zabergäustraße und in Kirchzarten in der Höllentalstraße. Wenn ihr noch was habt, einfach eine Sprachnachricht reinschicken an die 08000 34 35 36.
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2: Hallo Feierabend.
1: Ich bin der Münch. Hallo. Und jetzt für alle, die noch durchhalten müssen, bevor es in den Feierabend und ins Wochenende geht. Und für alle anderen, ein Gute-Laune-Booster von Leonie. Sie ist sowieso immer gut drauf. Hier ist ihre aktuelle Don't Worry.
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0: Kleiner Reminder, jetzt am Wochenende kann es voller auf den Straßen werden. Sonntag ist ja Muttertag und da machen viele Familienbesuche, fahren ja dann auch teilweise ein bisschen weiter weg. Dann gibt es noch zusätzlich Sperrungen auf der A81 beim Kreuz Weinsberg und auf der A659. Da sind sogar beide Richtungen gesperrt zwischen Weinheim und Mannheim. Am Sonntag. Umleitungen sind aber ausgeschildert. Plant also mehr Zeit ein am Wochenende auf den Straßen. Und Achtung, es kann euch auch ein Bulle begegnen. Maike Schaller aus der Radio Regenbogen-Redaktion, der ist ausgebüxt.
1: Die Polizei warnt davor, dass wir ihm zu nahe kommen könnten. Bei Boxberg im Main-Tauber-Kreis ist er unterwegs. Er war am Donnerstag von der Weide ausgebüxt, ist seitdem, wie gesagt, unterwegs. Und also, man muss sagen, der ist schon groß. Ne? Also, das ist so ein 600-Kilo-Bulle. Und Zitat, auch leicht aggressiv. Also wer den Bullen sieht, bitte Abstand halten und die Polizei sofort informieren. Wo er gerade ist, weiß niemand so richtig. Er stand auch schon mal an der Kreisstraße, war dann aber wieder zackig wieder weg. Die Suche läuft.
0: Also wenn ihr bei Boxberg in Main-Tauber-Kreis einen Bullen seht, gebt bei der Polizei Bescheid und haltet auf jeden Fall Abstand.
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16: Wird zunehmend sonniger. Ist ein Vorgeschmack, denn euer Wochenende besteht aus ganz vielen Sonnenstunden bei bis zu 26 Grad. Ja, der Sommer macht sich schon ein bisschen bemerkbar.
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17: Ich bin Vio Kostanitz. Schönen guten Tag. Die Geiselnahme in einer Bank in Sinzig in Rheinland-Pfalz ist beendet. Nach mehreren Stunden sind Spezialkräfte der Polizei in das Gebäude eingedrungen. Dort waren nur der Fahrer eines Geldtransporters und eine weitere Person. Von den Tätern fehlt bisher jede Spur. Ob etwas erbeutet wurde, ist laut Polizei unklar. Bundesumweltminister Carsten Schneider bereitet ein Verbot von Einweg-E-Zigaretten vor. Er will noch in diesem Jahr ein entsprechendes Gesetz vorlegen. Die Einweggeräte sollen dann in Deutschland nicht mehr verkauft werden dürfen. Schneider begründet das Verbot mit der Gefahr von Bränden, die von den Einweg-E-Zigaretten ausgehen. Jetzt hat auch der Bundesrat grünes Licht für Public Viewing zur Fußball-WM gegeben. Damit gelten Ausnahmen vom Lärmschutz. Spiele dürfen bei öffentlichen Übertragungen auch nach 22 Uhr gezeigt werden. Die Bundesregierung hatte die Regelung Ende März schon auf den Weg gebracht. Hintergrund ist, dass viele Spiele der WM in den USA, Kanada und Mexiko bei uns erst nachts laufen.
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18: Ich bin Tanja Burger. Hallo. Habt ihr mal wieder Lust, so richtig zu stöbern oder zu falschen? In Bad Krozingen im Markgräflerland gibt's morgen einen großen Flohmarkt, auf dem ihr vielleicht das ein oder andere Schätzchen findet. Los geht's um 9 Uhr auf dem Gelände des Gartenfreundevereins. Ein großer Familienflohmarkt findet übrigens auch in Freiburg auf dem Stühlinger Kirchplatz statt. Und wer abends noch Lust hat abzutanzen, kann sich in die 80er und 90er rein beamen. Und zwar bei der Mixtape UXX Party in der Disco Agger in Freiburg. Hier legen 5 DJs Sommervibes auf, darunter House, Italo und Synthie-Pop. Dazu gibt's Kiba, Wodka Lemon und weitere Drinks aus Landschulheimtagen. Noch ein Tipp für den Muttertag. Im Kaiserstuhl könnt ihr beim Event Vogtsburger Weinhöhen morgen die schönsten Aussichtspunkte mit edlen Tröpfchen genießen. Denn auf dem Schneckenberg, der Mondhalde und dem Schillinger Kreuz schenken Winzer ihre Weine aus. Dazu gibt's kleine Snacks.
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16: Länger braucht ihr auf der A6 Heilbronn-Mannheim zwischen Mannheim-Schwetzingen und dem Kreuz Mannheim 3 Kilometer Stau. Dann haben wir die A8 Stuttgart-Karlsruhe zwischen Pforzheim-Süd und Pforzheim-Ost 4 Kilometer stockender Verkehr. In der Gegenrichtung zwischen Pforzheim-West und Pforzheim-Süd 7 Kilometer stockend. Und A81 Singen-Stuttgart zwischen Böblingen-Sindelfingen und Sindelfingen-Ost 2 Kilometer stockender Verkehr. Geblitzt werdet ihr in Ottersweier, in der Lindenstraße und in Heidelberg in der Pleikatz-Försterstraße. Wenn ihr noch was habt, einfach eine Sprachnachricht reinschicken an die 08000 34 35 36. Ich bin der Münch, einen schönen Start ins Wochenende.
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1: Topic und Becky G. Sorry, Papi. Sorry, Papi.
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0: Einen schönen Nachmittag euch.
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0: Freiburg im Fußball-Ausnahmezustand. Der südbadische Club hat am Abend mit einem 3:1-Sieg gegen Sporting Braga das Finale der Europa League am 20. Mai in Istanbul gegen Aston Villa erreicht. Nach dem Spiel stürmten die Fans ausgelassen auf den Rasen und unser SC Freiburg-Reporter Anne Bicker staunte Bauklötze.
2: Das war Wahnsinn. Freiburg schickte Braga in die Hölle und ließ seine Seele erfrieren. Und schon vor dem Spiel hatte es SC-Trainer Julian Schuster mit Christian Streich, Jogi Löw und Lothar Matthäus zu tun bekommen.
3: Neben Jogi und Lothar zu stehen, da fühlt man sich schon wie der kleine Junge vom Land, ehrlicherweise gesagt. Und nein, das ist dann schon toll.
2: Und von wegen Kerosinmangel. Es gibt jetzt schon einen Mangel an Flügen von Basel, Stuttgart oder Frankfurt nach Istanbul.
4: Ich weiß nicht, wie viele da schon gebucht haben. Viele Flüge waren gar nicht mehr verfügbar.
2: Bliebe die Frage, wie nur hatte Doppeltorschütze Lukas Kübler seine erste Hütte gemacht?
5: Völlig egal. Es war ein Tor des Willens, glaube ich, dass ich da einfach reingehe. Aber ja, völlig egal.
2: Der Anteil der Freiburger Fans am Erfolg war jedenfalls gar nicht hoch genug zu bemessen, meinte nach dem Spiel SC-Profi Maximilian Eggestein.
6: Ja, ein Riesenanteil. Ich glaube, man hat es nach dem Spiel gesehen. Diese Verbindung ist einfach da. Wir fühlen uns sehr wohl einfach zu Hause. Wir wissen, dass wir hier jeden schlagen können. Und jetzt ist ein Finale auf dem neutralen Platz. Hoffen wir, dass wir es auch auf dem neutralen Platz hinkriegen.
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0: euren Start ins Wochenende spielen wir die beste Musik bei Radio Regenbogen. Gleich ein Big Banger von Katy Perry. Das Ding ist legendär. Teenage Dream. Ich bin der Münch. Das und noch viel mehr gleich für euch bei Radio Regenbogen.
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3: Heute Nachmittag gibt es ein Sonne-Wolken-Gemisch. Es bleibt die meiste Zeit über trocken. Morgen könnt ihr euch auf einen richtig geilen Sommertag mitten im Frühling freuen. Es wird sonnig den ganzen Tag bei bis zu 26 Grad. Und auch der Sonntag wird nice.
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4: Das sind die Themen um 17 Uhr. Geiselnahme in Rheinland-Pfalz beendet. Und die gute Nachricht aus Stuttgart. Dank euch gewinnt Radio Regenbogen den baden-württembergischen Medienpreis. Ich bin Vio Kostanet. Schönen guten Tag. Die Geiselnahme in einer Bankfiliale in Sinzig in Rheinland-Pfalz ist beendet. Zwei Personen konnten unverletzt von der Polizei befreit werden. Aus Sinzig berichtet Dirk Köster.
5: Der Überraschungseffekt war groß, als Spezialkräfte in die Bank eindrangen. In dem Gebäude befanden sich nämlich nur die Geiseln, der Fahrer des Geldtransporters und eine weitere Person, vermutlich ein Bankangestellter. Von den Tätern keine Spur. Sie waren heute Vormittag vermutlich unmittelbar nach der Tat geflüchtet. Da zu den in einem Bankraum eingesperrten Geiseln kein Kontakt bestand, war die Polizei darüber stundenlang im Unklaren. Jetzt läuft die Fahndung nach den Tätern. Ob sie auch Beute gemacht haben, steht nicht fest.
4: Wer online einkauft oder über ein neues E-Auto nachdenkt, für den gibt es jetzt einige Änderungen. Der Bundesrat hat heute neue Regeln für Verbraucherkrediten zugestimmt und gleichzeitig den Weg für die neue staatliche E-Auto-Förderung freigemacht. Künftig gelten strengere Regeln auch für kleine Online-Kredite oder jetzt kaufen, später bezahlen Angebote. Anbieter müssen genauer prüfen, ob Kunden sich das leisten können, um Überschuldung zu vermeiden. Außerdem ist der Weg für die neue staatliche E-Auto-Förderung frei. Die Prämie kann rückwirkend ab Januar beantragt werden. Die extrem hohen Kosten für Eintrittskarten bei der Fußball-WM sind auch im Weißen Haus angekommen und sind selbst US-Präsident Donald Trump zu viel. In einem Interview mit der New York Post war er überrascht, dass Zuschauer für das erste Spiel der USA gegen Paraguay umgerechnet rund 850 Euro für eine Eintrittskarte zahlen müssen. Er würde es nicht tun. Die Preise für die noch verfügbaren Tickets liegen aktuell zwischen 950 und etwa 2300 Euro. Die FIFA steht seit längerem in der Kritik wegen der Ticketpreise. Auf einer Wiederverkaufsseite wurden vor kurzem 4 Tickets für das WM-Finale für je 2,3 Millionen Dollar angeboten.
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6: Der Automatisierungsspezialist Festo will in Deutschland 1300 Stellen streichen. Das Familienunternehmen aus Esslingen bei Stuttgart begründet die Maßnahme mit dem zunehmenden Wettbewerb aus Asien und geopolitischen Krisen. Für die IG Metall ist das Ausmaß des Stellenabbaus überraschend. Sie hält den Schritt für falsch. Barbara Schlegel, Esslingen.
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8: Es gibt jetzt besseren Schutz von Verbrauchern bei Kreditverträgen. Der Bundesrat hat neuen Regeln zugestimmt. Dazu gehören schärfere Kreditwürdigkeitsprüfungen sowie ein besserer Schutz persönlicher Daten. Das Gesetz zum besseren Verbraucherschutz gilt künftig auch für Kleinkredite bis 200 Euro. Damit unterliegen Zahlungsmethoden wie jetzt kaufen, später bezahlen nun den gleichen Regeln wie Verbraucherkredite. Und noch der Blick auf den DAX. Der stand zuletzt bei 24.443 Punkten. Tine Klimach für Radio Regenbogen.
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3: Plant mehr Zeit ein auf der A6 Heilbronn-Mannheim zwischen Mannheim-Schwetzingen und dem Kreuz Mannheim 3 Kilometer Stau. A8 Stuttgart-Karlsruhe zwischen Pforzheim-Süd und Pforzheim-Ost 4 Kilometer stockender Verkehr. In der Gegenrichtung

0: Verkehrsverbindung zwischen Pforzheim-West und Pforzheim-Süd 7 Kilometer stockend. Und die 81 Singen-Stuttgart zwischen Böblingen-Sindelfingen und Sindelfingen-Ost 2 Kilometer stockender Verkehr. Geblitzt werdet ihr in Heilbronn in der Oststraße und in Albstadt in der Zeppelinstraße. Wenn ihr noch was gesehen habt unterwegs, einfach Bescheid geben mit einer Sprachnachricht an die 08000 34 35 36.
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0: Ich bin der Münch. Hello, viel los auf den Straßen. Für alle, die im Feierabendverkehr länger brauchen und alle anderen, jetzt bester Chill-Sound von Joe. Einfach mal zum Durchatmen zwischendurch. Hier ist seine aktuelle End of Beginning.
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0: 20 Mal am Tag. Maximal. So oft lächeln Erwachsene. Das haben Wissenschaftler festgestellt. Das muss auf jeden Fall mehr werden. Wir kümmern uns drum.
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0: Und unsere Experten haben auch jede Menge Tipps auf Lager, wie ihr im Alltag öfter lächeln könnt. Glücksministerin Gina Schüller aus Laudenbach an der Bergstraße. Wie entlocke ich mir zum Beispiel, wenn ich jetzt im Feierabendverkehr im Stau stehe, zumindest so ein Mini-Lächeln?
2: Endlich mal wieder Zeit für mich. Durchatmen, in den Rückspiegel gucken, nach links und rechts gucken, wer begegnet mir da? Anlächeln und sich nicht ärgern, weil change it, leave it or love it, nutzt die Zeit für dich.
0: Probiert's einfach mal aus. 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
15: Ja, die Sonne fixt euch heute Abend schon ordentlich an. Morgen liefert sie dann den ganzen Tag ab. Bis zu 26 Grad sind drin. Auch am Sonntag scheint oft die Sonne und dazu ist es warm.
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16: Ich bin Vio Kostanet. Schönen guten Tag. Nach der Geiselnahme in Sinzig in Rheinland-Pfalz läuft die Suche nach den Tätern. Heute Morgen gegen 9 sollen mehrere Unbekannte 2 Personen in der Bank eingeschlossen haben und anschließend geflohen sein. Ob mit Beute oder ohne, ist unklar. Die Polizei hatte lange keinen Kontakt zu den Eingeschlossenen und ist deshalb von einer Geiselnahme ausgegangen. Zum Schutz von Opfern häuslicher Gewalt hat der Bundestag eine Regelung zur elektronischen Fußfessel beschlossen. Das Gewaltschutzgesetz sieht unter anderem vor, dass ein Gericht Täter zum Tragen der Fußfessel verpflichten kann, um ein Annäherungsverbot durchzusetzen. Kommt der Täter zu nah, wird das Opfer über ein Empfangsgerät gewarnt. Nach Gesprächen in den USA über ein Ende des russischen Angriffskriegs erwartet Kiew in den nächsten Wochen Gesandte von US-Präsident Donald Trump. Als Termin für den Besuch hat der ukrainische Präsident Volodymyr Zelensky die Zeitspanne bis zum Beginn des Sommers genannt. Derzeit liefen die Absprachen dazu, schreibt Zelensky in sozialen Medien.
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17: Ich bin Tanja Burger. Hallo. Habt ihr mal wieder Lust, so richtig zu stöbern oder zu feilschen? In Bad Krozingen im Markgräflerland gibt's morgen einen großen Flohmarkt, auf dem ihr vielleicht das ein oder andere Schätzchen findet. Los geht's um 9 Uhr auf dem Gelände des Gartenfreundevereins. Ein großer Familienflohmarkt findet übrigens auch in Freiburg auf dem Stühlinger Kirchplatz statt. Und wer abends noch Lust hat abzutanzen, kann sich in die 80er und 90er rein beamen, und zwar bei der Mixtape UXX Party in der Disco Agger in Freiburg. Hier legen 5 DJs Sommervibes auf, darunter House, Italo und Synthie-Pop. Dazu gibt's Kiba, Wodka Lemon und weitere Drinks aus Landschulheimtagen. Noch ein Tipp für den Muttertag. Im Kaiserstuhl könnt ihr beim Event Vogtsburger Weinhöhen morgen die schönsten Aussichtspunkte mit edlen Tröpfchen genießen. Denn auf dem Schneckenberg, der Mondhalde und dem Schillinger Kreuz schenken Winzer ihre Weine aus. Dazu gibt's kleine Snacks.
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15: A6 Heilbronn-Mannheim zwischen Mannheim-Schwetzingen und dem Kreuz Mannheim 3 Kilometer Stau. A8 Stuttgart-Karlsruhe zwischen Pforzheim-Süd und Pforzheim-Ost 4 Kilometer stockender Verkehr. In der Gegenrichtung braucht er auch länger, zwischen Pforzheim-West und Pforzheim-Süd 7 Kilometer stockend. Und A81 Singen-Stuttgart zwischen Böblingen-Sindelfingen und Sindelfingen-Ost 2 Kilometer stockender Verkehr vor der Baustelle. Geblitzt werdet ihr in Bietigheim-Bissingen in der Stuttgarter Straße und in Pforzheim in der Wurmberger Straße. Wenn ihr unterwegs noch was gesehen habt, gerne Bescheid geben mit einer Sprachnachricht an die 08000 34 35 36. Ich bin der Münch, einen schönen Start ins Wochenende.
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sorgt doch sofort für Entspannung. Das ist eine Klangschale. Perfekt zum Beispiel jetzt im Feierabend und am Wochenende runterzukommen, meint Bibi Rexha. Hier ist Radio Regenbogen, ich bin der Münch und ich muss es auch mal ausprobieren. Bibi Rexha schwört gerade voll drauf. Sie ist einmal mit voller Power unterwegs. Zwischendurch muss sie halt auch mal runterfahren und wieder den Akku aufladen, wie wir alle. Und sie meint, ihr werdet überrascht sein, wie gut Relaxen mit Klangschalen geht. Sind auch nicht teuer. Vielleicht auch ein Last-Minute-Muttertagsgeschenk, wenn die Mami immer under pressure ist, damit sie wieder geschmeidig wird. Ja, und nachdem Bibi ihren Akku wieder voll aufgeladen hat, hat sie damit voller Energie diesen Party-Track auf die Beine gestellt. Für euren Start ins Wochenende neu dabei, hier ist Bibi Rexha und New Religion bei Radio Regenbogen.

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Die A8 Karlsruhe-Stuttgart ist momentan zwischen Pforzheim Nord und Pforzheim Ost gesperrt. Da hat es nämlich einen Unfall im Tunnel gegeben. Sobald es da wieder weitergeht, geben wir euch natürlich Bescheid. Die Staus und Blitzer haben wir dann gleich um kurz nach 6. Ja.

0: Einen schönen Freitagabend euch mit Radio Regenbogen und mit der besten Musik. Gleich für euch mit dabei, Fresher Sound von Felix Jähn. Ein Banger, Boy You Turn Me. Ich bin der Münch, das und noch viel mehr. Gleich für euch.
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5: Da ist noch einiges an Sonnenschein heute Abend drin. Morgen könnt ihr euch auf einen Sommertag mitten im Frühling freuen. Es wird schön sonnig bei bis zu 26 Grad und auch der Sonntag wird nice.
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6: Das sind die Themen um 18 Uhr. Nach Geiselnahme in Rheinland-Pfalz läuft die Suche nach den Tätern. Und die gute Nachricht aus Karlsruhe. Über 1350 Kita-Plätze und hunderte Arbeitsplätze sind wohl gerettet. Ich bin Vio Kostanitz. Schönen guten Tag. Nach einer möglichen Geiselnahme in einer Bankfiliale im rheinland-pfälzischen Sinzig gehen die Ermittler derzeit von mindestens einem Täter aus, der auch Beute gemacht hat. Wie die Polizei mitgeteilt hat, soll der Mann einen Mitarbeiter eines Geldtransportunternehmens heute Morgen abgepasst und ihm einen Behälter mit Bargeld abgenommen haben. Anschließend habe er zwei Personen in einem separaten Raum in der Volksbank eingeschlossen. Vermutlich habe er noch vor dem Eintreffen der Polizei die Bank verlassen. Das Gebäude wurde weiträumig abgesperrt, weil beim Eintreffen der Einsatzkräfte unklar war, ob der oder die Täter noch in der Bank waren. Die Riester-Rente bekommt einen Nachfolger. Der Bundesrat hat heute neue Regeln für die staatlich geförderte private Altersvorsorge beschlossen. Ziel ist es, wieder mehr Menschen zum privaten Sparen für die Rente zu motivieren. Details dazu von Zoe Tassovali.
7: Neu ist vor allem, Sparer können künftig selbst entscheiden, wie viel Risiko sie eingehen wollen. Es gibt sichere Modelle mit vollständiger Garantie, aber auch Varianten mit weniger Absicherung und dafür höheren Renditechancen. Der Staat unterstützt das Ganze weiter mit Zuschüssen. Besonders Familien profitieren zusätzlich über Kinderzulagen. Auch Selbstständige können die staatlich geförderte Altersvorsorge nutzen. Hintergrund ist die Sorge, dass die gesetzliche Rente allein für viele Menschen später nicht mehr reichen wird.
6: Das Hunter-Virus konnte in den Laboruntersuchungen bei einer in die Uniklinik Düsseldorf gebrachten Kontaktperson nicht nachgewiesen werden. Die Ergebnisse der Untersuchungen deuteten bisher nicht auf eine Infektion hin, teilt die Uniklinik mit. Die Person befindet sich demnach in einer stabilen klinischen Verfassung. Weil die Inkubationszeit aber sehr variabel sei und das Auftreten von Symptomen mehrere Wochen dauern könne, seien weitere Kontrollen und eine klinische Beobachtung erforderlich, heißt es.
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8: Weil die Zahl der Menschen mit psychischen Krankheiten weiter zunimmt, wird morgen in Lörrach am Hochrhein ein neues Zentrum für seelische Gesundheit eröffnet. Dazu wird auch Sozialminister Manne Lucha erwartet. Das Zentrum bietet mehr als 100 stationäre Plätze für Erwachsene und rund 30 für Kinder und Jugendliche an. Tanja Burger, Lörrach.
6: Und die gute Nachricht aus Nordbaden. Die Zukunftsschmiedegesellschaft soll 18 Kitas in Karlsruhe und weitere Einrichtungen in der Region weiterführen. Nach der Insolvenz der Kita-Träger Pro Liberis und Lenitas gibt es jetzt eine Perspektive für viele Familien. Die Stadt spricht von einem wichtigen Schritt für die Zukunftssicherung der Betreuung. Insgesamt geht es um rund 1350 Kita-Plätze und etwa 620 Beschäftigte.
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5: Länger braucht er auf der A6 Heilbronn-Mannheim zwischen Mannheim-Schwetzingen und dem Kreuz Mannheim 3 Kilometer Stau. Die A8 Stuttgart-Karlsruhe ist zwischen Pforzheim Süd und Pforzheim Ost gesperrt. Momentan hat es einen Unfall im Tunnel gegeben. Und in der Gegenrichtung zwischen Pforzheim West und Pforzheim Süd 7 Kilometer stockender Verkehr. Grund ist die Baustelle. Und A81 Singen-Stuttgart zwischen Böblingen-Sindelfingen und Sindelfingen-Ost 2 Kilometer stockender Verkehr. Geblitzt werde in Karlsruhe in der Brauerstraße und in Stuttgart in der Uferstraße. Wenn ihr noch was habt, schickt einfach eine Sprachnachricht rein an die 08000 34 35 36.
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5: Ich bin La Münch und ich weiß, wer am Wochenende wahrscheinlich Achterbahn fahren wird. Aus dies nämlich macht sie bei jeder Gelegenheit.
10: Fast.
5: Ja, sie liebt schnell, meint sie. Ein paar krasse Dinger stehen im Übrigen auf Europas

0: größtem Frühlingsfest in Stuttgart auf dem Cannstatter Basen. Wenn ihr Bock habt, Sonntag ist Finale. Und mit Ausdies geht's jetzt rein in den Freitagabend. Hier ist ihre aktuelle Pickup.
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0: So, es ist raus. Shakira kümmert sich um die Hymne zur Fußball-Weltmeisterschaft 2026. Geht ja auch schon bald los, ne? In gut 4 Wochen, am 11. Juni. Und Shakira hat vor ein paar Stunden einen kleinen Schnipsel von ihrer WM-Hymne schon mal rausgerückt. Ja, auf jeden Fall schön catchy. Die Die kommt next week in voller Länge raus. Und apropos WM, hier noch eine kuriose Story des Tages zum Weitererzählen. Die beliebten Panini-Sammelbilderhefte kennt ihr bestimmt, die sind wieder da. Alle Mannschaften, die teilnehmen, alle Spieler sind da am Start mit Aufkleberchen, die man dann schön da reinpappt. Ausgerechnet aus dem Team Deutschland fehlt aber einer. Und ich würde mal sagen, der schon eine wichtige Rolle spielt. Radio Regenbogen Sportreporterin Rebecca Allgeier.
1: Genau, ohne Olli Baumann. Schon im Januar war Redaktionsschluss und da müssen die Herausgeber ja ein bisschen spekulieren. Im Panini-Heft im Tor steht Marc-André Ter Stegen. Ja, der ist ja verletzt, aber ich bin sicher, dass das dem Olli gar nicht so wichtig ist. Er ist ja ein sehr bescheidener Mensch. Ich finde es natürlich schade, auch dass es Stürmer Dennis Undaff aus Stuttgart nicht auf den Sticker geschafft hat. Na, am 21. Mai erfahren wir den WM-Kader dann von Julian Nagelsmann.
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0: Joachim hat sich gerade mit einer Info für euch reingemeldet.
1: Wir haben einen Blitz an der Brauerstraße in Karlsruhe, direkt beim ZKM. Stadteinwärts ist, soviel ich weiß, 30er-Zone.
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12: Es zwickt gerade auf der A6 Heilbronn-Mannheim zwischen Mannheim-Schwetzingen und dem Kreuz Mannheim 3 Kilometer Stau. Länger braucht ihr auch auf der A8 Stuttgart-Karlsruhe zwischen Heimsheim und Pforzheim-Ost 7 Kilometer stockender Verkehr. In der Gegenrichtung zwischen Pforzheim-West und Pforzheim-Süd 7 Kilometer stockend. Und auf der A81 Singen-Stuttgart zwischen Böblingen-Sindelfingen und Sindelfingen-Ost 2 Kilometer stockender Verkehr. Geblitzt werdet ihr in Sinsheim in der Schindwaldstraße und in Freudenstadt in der Straßburger Straße. Wenn ihr noch was habt, einfach eine Sprachnachricht reinschicken an die 08000 34 35 36. Ich bin der Münch, ein schönes Wochenende.
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0: Einen happy Start ins Wochenende euch. Morgen Abend heißt es wieder Music Made in Germany bei Radio Regenbogen. Wie immer am Samstag zwischen 18 und 20 Uhr. Kollegin Miriam Audrey Henner stellt euch Artists aus dem deutschsprachigen Raum vor. Deutschland, Österreich und auch aus der Schweiz. Und das musikalische Aushängeschild der Schweiz ist definitiv Stefanie Heinzmann momentan. Und von ihr gibt's was Neues. Miriam, du hast sie ja schon ein paar Mal getroffen.
1: Sie ist eine Künstlerin, die gibt alles, was sie hat. Alle Emotionen und sehr ehrlich, viele Geschichten, sehr liebevoll, sehr emotional und natürlich vom Künstlerischen her, also einfach vom Können her, die haut einen um. Die musste auch keinen Gesangsunterricht in ihrem Leben nehmen oder so. Das ist wirklich Gott gegeben. Also die stellst du ans Mikro und die haut dich einfach um.
0: Und sie kommt auch mega sympathisch rüber. Frischen Track hat sie für euren Start ins Wochenende. Ein echter Kracher. Neu dabei, hier ist Stefanie Heinzmann und Myself bei Radio Regenbogen.

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Verkehrsupdate von vorsichtig auf der A5 Heidelberg-Karlsruhe zwischen dem Kreuz Walldorf und Kronau. Da gibt's eine ungesicherte Unfallstelle. Die Staus und Blitzer haben wir gleich um kurz nach 7 für euch.

0: Happy Weekend euch mit Radio Regenbogen und mit der besten Musik. Gleich für euch ein richtig dickes Ding von Naughty Boy und Sam Smith. Hammer, la la la. Ich bin der Münch, das und noch viel mehr gleich für euch bei Radio Regenbogen.
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1: Heute Abend gibt es einen Sonne-Wolken-Mischmasch. Morgen könnt ihr euch dann auf richtig viel Sonnenschein den ganzen Tag freuen. Wird auch sommerlich warm mit bis zu 26 Grad. Und auch der Sonntag ist nice.
2: Ich bin Vio Kostanic. Schönen guten Tag. Nach der vermeintlichen Geiselnahme in einer Volksbankfiliale in Sinzig im Kreis Ahrweiler läuft die Großfahndung der Polizei. Inzwischen kommt auch etwas Licht in den Tatablauf. Dirk Köster berichtet.
3: Mindestens ein Täter hat heute Vormittag den Fahrer eines Geldtransporters vor der Bank abgepasst und ihm wohl auch eine Geldkassette entrissen. Der Räuber soll einen weißen Overall getragen haben, ähnlich einem Imkeranzug. Danach wurden der Fahrer des Transporters und eine weitere Person im Bankgebäude eingesperrt. Die Polizei ging zunächst von einer Geiselnahme aus. Als Spezialkräfte am Nachmittag in das Gebäude eindrangen, fanden sie aber nur noch die vermeintlichen Geiseln. Der oder die Täter waren schon über alle Berge.
2: Die Bundesregierung hat die Ablehnung der geplanten Entlastungsprämie von bis zu 1.000 Euro für die hohen Energiekosten bedauert und will nun Gespräche über das weitere Vorgehen führen. Die Regierung hält an dem Plan fest, angesichts der gestiegenen Energiepreise eine weitere Entlastung für die Bürgerinnen und Bürger zu erzielen, wie der stellvertretende Regierungssprecher Steffen Mayer gesagt hat. Dazu müssten alle ihren Beitrag leisten, also auch die Länder. Nach dem Hunter-Virus-Ausbruch auf dem Kreuzfahrtschiff Hondius bereiten internationale Fachleute die Ankunft der Passagiere und Besatzung auf Teneriffa vor. Mitarbeiter der Weltgesundheitsorganisation, der EU-Gesundheitsagentur und medizinisches Personal sollen an Bord sein. Laut Experten zeigt derzeit niemand auf dem Schiff Symptome. Der Gesundheitszustand der Gäste und Crew werde beobachtet und die Infektionskette nachverfolgt. Die WHO spricht von insgesamt 8 Hunter-Virus-Fällen, von denen einige bestätigt und einige Verdachtsfälle sein. Laut Medienberichten soll sich auf dem Schiff eine mittlere einstellige Zahl deutscher Staatsangehöriger befinden.
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4: Ich bin Barbara Schlegel. Guten Abend. Ministerpräsident Winfried Kretschmann hat sich heute bei seinen Amtskolleginnen und Kollegen im Bundesrat in Berlin verabschiedet. In seiner letzten Rede vor der Länderkammer hat er noch einmal den Bund kritisiert. Dieser versuche zunehmend, Aufgaben zentralstaatlich zu regeln, mit der Folge, Länder und Kommunen müssen zahlen. So geht es einfach nicht mehr weiter, sagte Kretschmann und forderte eine Neuordnung der Bund-Länder-Beziehungen. Dieses dicke Brett muss künftig sein designierter Nachfolger Cem Özdemir weiterbohren, nachdem er seine Regierungsmannschaft zusammengestellt hat. Klar ist bereits, dass Daniel Bayers Finanzminister und Thekla Walker Umweltministerin bleiben. Auf CDU-Seite wird wie erwartet Manuel Hagel Innenminister und stellvertretender Ministerpräsident. Die weiteren Minister und Staatssekretäre will Hagel morgen auf dem Parteitag offiziell bekannt geben.
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1: Länger braucht ihr auf der A6 Heilbronn-Mannheim zwischen Mannheim-Schwetzingen und dem Kreuz Mannheim 3 Kilometer Stau. A8 München-Karlsruhe zwischen Stuttgart-Flughafen-Messe und dem Kreuz Stuttgart 4 Kilometer stockender Verkehr. Weiter in Richtung Karlsruhe zwischen dem Kreuz Stuttgart und dem Dreieck Leonberg 3 Kilometer Stau. A8 Stuttgart-Karlsruhe zwischen Heimsheim und Pforzheim-Ost 7 Kilometer stockender Verkehr. In der Gegenrichtung 8 Kilometer stockend zwischen Pforzheim-West und Pforzheim-Ost. Und 81 Singen-Stuttgart zwischen Böblingen-Sindelfingen und Sindelfingen-Ost. 2 Kilometer stockender Verkehr. Geblitzt werdet ihr in Nagold in der Schwandorfer Straße und in Ladenburg in der Luisenstraße. Wenn ihr unterwegs noch was gesehen habt, einfach kurz reinmelden mit einer Sprachnachricht an die 08000 34 35 36.
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5: Hallo Feierabend.
1: Ich bin der Mönch. Hello, kurz nach 7, ja perfekte Sundowner-Zeit. Schön mit dem Lieblingsdrink in den Abend und ins Wochenende starten, das ja wirklich richtig geil wird. Wir liefern richtig viel Mucke dazu. Jetzt die aktuelle von Clock Clock. Damit gehen die Jungs überall durch die Decke. Hier ist Out of the Dark.
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0: Einen schönen Abend euch mit Radio Regenbogen. Wir sammeln ja gerade kleine Ideen, die den Alltag ein bisschen leichter machen für ein noch besseres Miteinander. Auch für zu Hause. Viele sitzen gerade mit der Family daheim beim Abendessen am Tisch. Gina Schöler ist selbsternannte Glücksministerin aus Laudenbach an der Bergstraße. Gina, was ist denn dein Tipp? Wie bringt man alle am Tisch beim Abendessen wenigstens kurz zum Lächeln?
1: Das geht ratzfatz. Also das muss man nicht irgendwie als nächstes To-Do sehen. Entweder beim Abendbrot, wir machen es jetzt vorm Schlafengehen, was war heute doof, ne? Damit auch die Sachen einen Platz haben, was beschäftigt die anderen. Aber vor allem, und das ist wichtig, damit zu schließen, damit das Gehirn das präsenter vor Augen hat sozusagen oder im Herzen hat, was war heute schön, worüber habe ich mich gefreut, und dann können die anderen sich total schön mitfreuen.
0: Ja, super Idee.
1: Wenn du gerade noch Abendbrot ansprichst, ja, habe ich noch einen Geheimtipp von uns. Oh. Piratenpicknick machen. Also Regeln über Bord werfen und Dinge anders machen, als man sie immer gemacht hat. Unterm Esstisch essen. Wir haben neulich auf dem Gehweg draußen gepicknickt, und das bringt einen selbst, Familienmitglieder und auch Passanten zum Lachen.
0: Ja, why not? Immer wieder was Neues ausprobieren. By the way, wenn ihr jemanden kennt, der unbedingt öfter lächeln sollte, einfach über regenbogen.de oder in unserer App Bescheid geben. Wir kümmern uns drum.
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6: A8 Stuttgart Karlsruhe zwischen Heimsheim und Pforzheim Ost 7 Kilometer stockender Verkehr. In der Gegenrichtung zwischen Pforzheim West und Pforzheim Ost 8 Kilometer stockend. Und A81 Singen Stuttgart zwischen Böblingen Sindelfingen und Sindelfingen Ost 2 Kilometer stockender Verkehr vor der Baustelle. Geblitzt werdet ihr in Convestheim in der Zeppelinstraße und in Neulingen in der Bergstraße. Wenn ihr noch was habt, gerne melden mit einer Sprachnachricht an die 08000 34 35 36. Ich bin der Münch, einen schönen Abend.
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Heute Abend fettes Feuerwerk auf der Mannheimer Maimess. Sonntag ist da großes Finale. Chillig Riesenradfahren, in der Achterbahn schreien, durchfuttern ist auch noch bis Sonntag auf dem Stuttgarter Frühlingsfest angesagt. Da gibt's dann am Sonntagabend das Feuerwerk, Viertelstunde lang. Sonntag ist auch noch in Karlsruhe ein Foodfestival und überhaupt ist an diesem Wochenende gefühlt an jeder Ecke, in jedem Hinterhof, auf jedem Marktplatz was los. Und so ein geiles Wochenende braucht natürlich auch eine gute Laune-Hymne. Here it is. Neu dabei, Kaigo und Khalid mit Save My Love bei Radio Regenbogen.

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4: Ist noch einiges an Sonnenschein drin heute Abend. Morgen könnt ihr euch auf einen Sommertag mitten im Frühling freuen. Es wird schön sonnig bei bis zu 26 Grad und auch der Sonntag wird nice.
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5: Ich bin Vio Kostanitz. Schönen guten Tag. Nach der vermeintlichen Geiselnahme in einer Volksbankfiliale in Sinzig im Kreis Ahrweiler läuft die Großfahndung der Polizei. Inzwischen kommt auch etwas Licht in den Tatablauf. Dirk Köster berichtet.
6: Mindestens ein Täter.

0: Der oder die Täter waren schon über alle Berge.
1: Die Bundesregierung hat die Ablehnung der geplanten Entlastungsprämie von bis zu 1.000 Euro für die hohen Energiekosten bedauert und will nun Gespräche über das weitere Vorgehen führen. Die Regierung hält an dem Plan fest, angesichts der gestiegenen Energiepreise eine weitere Entlastung für die Bürgerinnen und Bürger zu erzielen, wie der stellvertretende Regierungssprecher Steffen Mayer gesagt hat. Dazu müssten alle ihren Beitrag leisten, also auch die Länder. Nach dem Hunter-Virus-Ausbruch auf dem Kreuzfahrtschiff Hondius bereiten internationale Fachleute die Ankunft der Passagiere und Besatzung auf Teneriffa vor. Mitarbeiter der Weltgesundheitsorganisation, der EU-Gesundheitsagentur und medizinisches Personal sollen an Bord sein. Laut Experten zeigt derzeit niemand auf dem Schiff Symptome. Der Gesundheitszustand der Gäste und Crew werde beobachtet und die Infektionskette nachverfolgt. Die WHO spricht von insgesamt 8 Hunter-Virus-Fällen, von denen einige bestätigt und einige Verdachtsfälle sein. Laut Medienberichten soll sich auf dem Schiff eine mittlere einstellige Zahl deutscher Staatsangehöriger befinden.
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3: Ich bin Barbara Schlegel. Guten Abend. Ministerpräsident Winfried Kretschmann hat sich heute bei seinen Amtskolleginnen und Kollegen im Bundesrat in Berlin verabschiedet. In seiner letzten Rede vor der Länderkammer hat er noch einmal den Bund kritisiert. Dieser versuche zunehmend, Aufgaben zentralstaatlich zu regeln, mit der Folge, Länder und Kommunen müssen zahlen. So geht es einfach nicht mehr weiter, sagte Kretschmann und forderte eine Neuordnung der Bund-Länder-Beziehungen. Dieses dicke Brett muss künftig sein designierter Nachfolger Cem Özdemir weiterbohren, nachdem er seine Regierungsmannschaft zusammengestellt hat. Klar ist bereits, dass Daniel Bayers Finanzminister und Thekla Walker Umweltministerin bleiben. Auf CDU-Seite wird wie erwartet Manuel Hagel Innenminister und stellvertretender Ministerpräsident. Die weiteren Minister und Staatssekretäre will Hagel morgen auf dem Parteitag offiziell bekannt geben.
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4: Länger braucht ihr auf der A8 Stuttgart-Karlsruhe zwischen Heimsheim und Pforzheim-Ost 7 Kilometer stockender Verkehr. In der Gegenrichtung zwischen Pforzheim-West und Pforzheim-Ost 8 Kilometer stockend und 2 Kilometer stockend auf der A81 Singen-Stuttgart zwischen Böblingen-Sindelfingen und Sindelfingen-Ost. Geblitzt werdet ihr in Mannheim in der Schifferstatter Straße und in Stuttgart in der Madentalstraße. Ich bin der Mönch, kommt gut und sicher durch den Freitagabend.
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Harry Styles, American Girls. 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

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Samba, Homewrecker. 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
1: Ich bin Dirk Zeitler. US-Präsident Trump hat nach eigenen Angaben Russland und die Ukraine von einer ab morgen

0: staatlich geförderte private Altersvorsorge beschlossen. Ziel ist es, wieder mehr Menschen zum privaten Sparen für die Rente zu motivieren.
1: Neu ist vor allem, Sparer können künftig selbst entscheiden, wie viel Risiko sie eingehen wollen. Es gibt sichere Modelle mit vollständiger Garantie, aber auch Varianten mit weniger Absicherung und dafür höheren Renditechancen. Der Staat unterstützt das Ganze weiter mit Zuschüssen. Besonders Familien profitieren zusätzlich über Kinderzulagen. Zoe Tassovali, Nachrichtenredaktion.
0: Das US-Verteidigungsministerium hat damit begonnen, neue Akten zu UFOs zu veröffentlichen. Es sei die erste Veröffentlichung bisher geheimer Akten zu nicht identifizierten anomalen Phänomenen. Das teilte das Pentagon in Washington mit.
2: Auf der Pentagon-UFO-Webseite sind nun rund 160 Dateien über außerirdische Phänomene für jedermann zugänglich. Es gibt viele Schwarz-Weiß-Aufnahmen von unbekannten Flugobjekten, viele davon auch schon ziemlich alt. Das amerikanische Volk solle sich selbst ein Bild davon machen, was man an nicht identifizierten Luftphänomenen, Flugobjekten und möglichem außerirdischen Leben über die Jahre gesammelt habe, erklärte Präsident Trump und wünschte viel Spaß dabei. Aus den USA, Tina Eck.
0: Nach einer möglichen Geiselnahme in einer Bankfiliale im rheinland-pfälzischen Sinzig gehen die Ermittler derzeit von mindestens einem Täter aus, der auch Beute gemacht hat. Der Mann soll einen Mitarbeiter eines Geldtransportunternehmens abgepasst und ihm einen Behälter mit Bargeld abgenommen haben, wie die Polizei mitteilte. Anschließend habe er zwei Personen in einem Raum in der Volksbank eingeschlossen. Vermutlich hat er noch vor dem Eintreffen der Polizei die Bank verlassen.
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4: Vorsichtig fahren bitte auf der A5 Karlsruhe Richtung Basel. Zwischen Appenweier und Offenburg steht ein defektes Fahrzeug. Vorsicht auf der A6 Mannheim Richtung Heilbronn. Zwischen Dreikockenheim und Kreuzwaldorf ebenfalls ein defektes Fahrzeug. Und noch ein defektes Fahrzeug auf der A81 Böblingen Richtung Singen zwischen Gärtringen und Herrenberg. Zu den Staus und auf die A3 Frankfurt-Köln zwischen Neuwied und Neustadt-Wied 2 Kilometer Stau plus 20 Minuten. Dasselbe 2 Kilometer und plus 20 Minuten auf der A5 Basel Richtung Karlsruhe zwischen Aachen und Bühl. Und zum Schluss die A81 Singen Richtung Stuttgart zwischen Rottenburg und Herrenberg 2 Kilometer Stau und 15 Minuten länger. Allen unterwegs eine gute und sichere Fahrt.
3: Habt ihr noch was? Sprachnachricht an die 08000 34 35 36. 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
5: Ich bin Ursula Winkler. US-Präsident Trump hat nach eigenen Angaben Russland und die Ukraine von einer ab morgen geltenden dreitägigen Waffenruhe überzeugt. Sie werde die Aussetzung aller Kampfhandlungen sowie den Austausch von 1000 Gefangenen jeder Seite umfassen, schrieb Trump auf seiner Plattform Truth Social. Der ukrainische Präsident Zelensky bestätigte die Vereinbarung. Auch aus Moskau gab es laut staatlicher russischer Nachrichtenagentur TASS eine Bestätigung der Waffenruhe. In der Pflegeversicherung droht in den kommenden 2 Jahren eine Finanzlücke von mehr als 22,5 Milliarden Euro. Das geht aus Äußerungen von Bundesgesundheitsministerin Wagen in der Rheinischen Post hervor. Bis Mitte des Monats will sie deshalb Vorschläge für eine Pflegereform vorlegen.
6: Dass die Menschen immer älter werden, ist nur ein Grund dafür, dass die Pflegekassen am Stock gehen. Hauptursache dürfte sein, dass vor fast 10 Jahren die Pflegestufen umgestellt worden sind. Leistungen gibt es seitdem häufiger und früher. Laut Ministerin Wagen hat sich die Zahl der Menschen, die als pflegebedürftig eingestuft werden, seitdem verdoppelt. Es werden auch Gruppen erfasst, von denen das damals niemand gedacht habe, etwa viele Kinder und Jugendliche mit ADHS. Um die Finanznot der Kassen zu lindern, werden vermutlich Leistungen gekürzt oder gestrichen. Thomas Bremser, Nachrichtenredaktion.
5: Der Bundesrat hat den Weg für Public Viewing Events während der anstehenden Fußball-Weltmeisterschaft freigemacht. Damit werden öffentliche Übertragungen von WM-Spielen auch nach 22 Uhr möglich.
7: Warme Sommernächte und gemeinsam Fußball schauen. Genau das dürfte bei der WM jetzt vielerorts möglich bleiben. Denn gerade bei diesem Turnier laufen viele Spiele mitten in der Nacht hier bei uns in Deutschland. Die Behörden vor Ort dürfen Public Viewings deshalb auch nach 22 Uhr erlauben, sollen dabei aber weiter auf den Lärmschutz achten. Heißt, Fußballstimmung ja, aber die Nachbarn sollen trotzdem nicht gestört werden. Die Vorrundenspiele der deutschen Mannschaft sind um 19 bzw. 22 Uhr. Zoe Tassovali, Nachrichtenredaktion.
5: Zum Fußball. Dem SC Paderborn geht im engen Aufstiegsrennen der zweiten Liga scheinbar die Luft aus. Das 2:2 am Abend im Heimspiel gegen den Karlsruher SC war die 4. sieglose Partie in Serie. Arminia Bielefeld erlitt im Abstiegskampf einen deutlichen Rückschlag. Beim 1. FC Kaiserslautern verloren die Bielefelder mit 0:2.
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4: Ich bin Ursula Winkler. US-Präsident Trump hat nach eigenen Angaben Russland und die Ukraine von einer ab morgen geltenden dreitägigen Waffenruhe überzeugt. Diese werde die Aussetzung aller Kampfhandlungen sowie den Austausch von 1000 Gefangenen jeder Seite umfassen. Das schrieb Trump auf seiner Plattform Truth Social. Kiew und Moskau bestätigten die Vereinbarung.
5: Trump hatte die Präsidenten der Ukraine und Russlands, Zelensky und Putin, jeweils persönlich um die Waffenruhe gebeten. Er sei sehr froh, dass sie zugestimmt hätten, schrieb Trump. Hoffentlich sei dies der Anfang vom Ende eines sehr langen und tödlichen Krieges. Die Verhandlungen für ein endgültiges Kriegsende gingen weiter. Jeden Tag käme man näher ans Ziel, meinte Trump. Tatsächlich aber waren die Verhandlungen zuletzt in Stocken geraten. Tina Eck, USA.
4: Nach dem vorläufigen Aus der Entlastungsprämie durch den Bundesrat hält Finanzminister Klingbeil an Finanzhilfen für die Bürger fest. Man werde mit den Bundesländern weiter im Gespräch bleiben, sagte er bei einem Besuch in Kanada. Die Länderkammer hatte die geplante steuerfreie Beschäftigtenprämie von 1.000 Euro gestoppt.
6: Wir haben als Bundesregierung für diese Entlastungsprämie geworben und wir sind uns auch einig, dass wir etwas für die Menschen machen wollen. Und dieser Weg wird weitergehen. Nochmal, die Hand ist ausgestreckt. Das Ziel muss doch sein, dass man sich da jetzt nicht im Klein-Klein zerlegt, sondern dass man jetzt schnell an die Bürgerinnen und Bürger ein Signal sendet. Wir wollen euch unterstützen mit den Ländern, mit den Arbeitgebern, mit den Gewerkschaften zusammen. Müssen Lösungen gefunden werden. Das steht für mich im Mittelpunkt.
4: Finanzminister Klingbeil. Bundesumweltminister Schneider bereitet ein Verbot von Einweg-E-Zigaretten vor. Er werde noch in diesem Jahr ein entsprechendes Gesetz vorlegen. Die Einweggeräte sollen dann in Deutschland nicht mehr verkauft werden dürfen. Schneider begründete das angestrebte Verbot mit der Gefahr von Bränden, die von den Einweg-E-Zigaretten ausgehen. Sie würden häufig einfach über den Hausmüll entsorgt und führten dann zu Bränden in den Müllentsorgungsanlagen. Nachfüllbare Geräte sollen von dem geplanten Verbot nicht betroffen sein. Zum Fußball. Borussia Dortmund hat sich am Abend mit einem Heimsieg gegen Eintracht Frankfurt vorzeitig die Vizemeisterschaft in der Bundesliga gesichert. Der BVB gewann mit 3:2 gegen Eintracht Frankfurt.
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1: Fastboy. Beautiful Life.
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neu bei Radio Regenbogen. Teddy Swims, Mr. Know-It-All. 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
1: Ich bin Ursula Winkler. US-Präsident Trump hat nach eigenen Angaben Russland und die Ukraine von einer ab heute geltenden dreitägigen Waffenruhe überzeugt. Sie werde die Aussetzung aller Kampfhandlungen sowie den Austausch von 1000 Gefangenen jeder Seite umfassen, schrieb Trump auf seiner Plattform Truth Social. Er sei Kreml-Chef Putin und dem ukrainischen Präsidenten Zelensky sehr dankbar, dass sie zugestimmt hätten. Kiew und Moskau bestätigten die Vereinbarung. Die umstrittene Riester-Rente bekommt einen Nachfolger. Der Bundesrat hat neue Regeln für die staatlich geförderte private Altersvorsorge beschlossen. Ziel ist es, wieder mehr Menschen zum privaten Sparen für die Rente zu motivieren.
2: Neu ist vor allem, Sparer können künftig selbst entscheiden, wie viel Risiko sie eingehen wollen. Es gibt sichere Modelle mit vollständiger Garantie, aber auch Varianten mit weniger Absicherung und dafür höheren Renditechancen. Der Staat unterstützt das Ganze weiter mit Zuschüssen. Besonders Familien profitieren zusätzlich über Kinderzulagen. Auch Selbstständige können die staatlich geförderte Altersvorsorge nutzen. Hintergrund ist die Sorge, dass die gesetzliche Rente allein für viele Menschen später nicht mehr reichen wird. Zoe Tassovali, Nachrichtenredaktion.
1: Das US-Verteidigungsministerium hat damit begonnen, neue Akten zu UFOs zu veröffentlichen. Es sei die erste Veröffentlichung bisher geheimer Akten zu nicht identifizierten anomalen Phänomenen. Das teilte das Pentagon in Washington mit.
3: Auf der Pentagon-UFO-Webseite sind nun rund 160 Dateien über außerirdische Phänomene für jedermann zugänglich. Es gibt viele Schwarz-Weiß-Aufnahmen von unbekannten Flugobjekten, viele davon auch schon ziemlich alt. Das amerikanische Volk solle sich selbst ein Bild davon machen, was man an nicht identifizierten Luftphänomenen, Flugobjekten und möglichem außerirdischen Leben über die Jahre gesammelt habe, erklärte Präsident Trump und wünschte viel Spaß dabei. Neben dem Pentagon sind auch die NASA, das FBI und verschiedene Geheimdienste an der UFO-Dokumentation beteiligt. Tina Eck, USA.
1: Zum Fußball. Borussia Dortmund hat sich am Abend vorzeitig die Vizemeisterschaft in der Bundesliga gesichert. Der BVB gewann zu Hause mit 3:2 gegen Eintracht Frankfurt. Die Hessen müssen nun um die Qualifikation für den Europacup fürchten.
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Pride. 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Harry Styles, American Girls.

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4: Ich bin Ursula Winkler. In der Ukraine und in Russland läuft inzwischen die Zeit, in der eine von US-Präsident Trump vermittelte dreitägige Waffenruhe greifen soll. Dabei war nicht sofort klar, ob die Kampfhandlungen tatsächlich bereits eingestellt wurden. Trump hatte die Waffenruhe und einen Gefangenenaustausch unerwartet und sehr knapp vorher angekündigt. In Moskau ist heute die traditionelle Militärparade zum Tag des Sieges der Sowjetunion über Hitler-Deutschland geplant. Nach dem überraschenden Nein des Bundesrats zur geplanten steuerfreien Entlastungsprämie will die Bundesregierung jetzt nach Lösungen suchen. Sie hält weiter an dem Plan fest, Beschäftigte wegen der hohen Energiepreise zusätzlich zu entlasten.
5: Die Bundesregierung bedauert das Nein des Bundesrats und will jetzt zusammen mit den Ländern nach einer Lösung suchen. Vor allem die SPD hält aber weiter an der Prämie fest und sagt, die 1.000 Euro wären für Millionen Beschäftigte ein wichtiges Zeichen gewesen. Das sieht auch der Sozialverband Deutschland so. Gerade bei den aktuell hohen Alltagskosten wie Mobilität oder Energie hätte das vielen Menschen wirklich geholfen, heißt es. Ob und wann die Prämie am Ende jetzt kommt, wird sich erst noch zeigen. Zoe Tassovali, Nachrichtenredaktion.
4: Aus Protest gegen eine mögliche Rückkehr zur Wehrpflicht sind bundesweit zehntausende Schülerinnen und Schüler auf die Straße gegangen. Unter dem Motto Schulstreik gegen die Wehrpflicht gab es in vielen Städten Demonstrationen. Die Bundeswehr hat derweil bereits erste Rekruten gewonnen, wie das Verteidigungsministerium mitteilte.
6: Seit Januar fragt die Bundeswehr 18-Jährige aktiv, ob sie Lust hätten auf einen Wehrdienst. Über 200.000 Briefe wurden schon verschickt. Junge Männer müssen antworten, Frauen können es freiwillig tun und das machen bislang nur sehr wenige. Die Quote liege bei nur rund 3%. Von den angeschriebenen Männern hätten etwa 86% den Fragebogen fristgerecht beantwortet. Diejenigen, die nicht reagieren, bekommen eine Erinnerung. Wer sich weiter nicht rührt, dem droht ein Bußgeld von 250 Euro. Thomas Bremser, Nachrichtenredaktion.
4: Zum Fußball. Borussia Dortmund hat sich am Abend vorzeitig die Vizemeisterschaft in der Bundesliga gesichert. Der BVB gewann zu Hause mit 3:2 gegen Eintracht Frankfurt. Die Hessen müssen um die Qualifikation für den Europacup fürchten.
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4: Ich bin Ursula Winkler. In der Ukraine und in Russland läuft inzwischen die Zeit, in der eine von US-Präsident Trump vermittelte dreitägige Waffenruhe greifen soll. Dabei war nicht sofort klar, ob die Kampfhandlungen tatsächlich bereits eingestellt wurden. Trump hatte die Waffenruhe und einen Gefangenenaustausch unerwartet und sehr knapp vorher angekündigt. In Moskau ist heute die traditionelle Militärparade zum Tag des Sieges der Sowjetunion über Hitler-Deutschland geplant. In der Pflegeversicherung droht in den kommenden 2 Jahren eine Finanzlücke von mehr als 22,5 Milliarden Euro. Das geht aus Äußerungen von Bundesgesundheitsministerin Wacken in der Rheinischen Post hervor. Bis Mitte des Monats will sie deshalb Vorschläge für eine Pflegereform vorlegen.
5: Dass die Menschen immer älter werden, ist nur ein Grund dafür, dass die Pflegekassen am Stock gehen. Hauptursache dürfte sein, dass vor fast 10 Jahren die Pflegestufen umgestellt worden sind. Leistungen gibt es seitdem häufiger und früher. Laut Ministerin Wagen hat sich die Zahl der Menschen, die als pflegebedürftig eingestuft werden, seitdem verdoppelt. Es werden auch Gruppen erfasst, von denen das damals niemand gedacht habe, etwa viele Kinder und Jugendliche mit ADHS. Um die Finanznot der Kassen zu lindern, werden vermutlich Leistungen gekürzt oder gestrichen. Thomas Bremser, Nachrichtenredaktion.
4: Der Bundesrat hat den Weg für Public Viewing Events während der anstehenden Fußball-Weltmeisterschaft freigemacht. Damit werden öffentliche Übertragungen von WM-Spielen auch nach 22 Uhr möglich.
6: Warme Sommernächte und gemeinsam Fußball schauen. Genau das dürfte bei der WM jetzt vielerorts möglich bleiben. Denn gerade bei diesem Turnier laufen viele Spiele mitten in der Nacht hier bei uns in Deutschland. Die Behörden vor Ort dürfen Public Viewings deshalb auch nach 22 Uhr erlauben, sollen dabei aber weiter auf den Lärmschutz achten. Heißt, Fußballstimmung ja, aber die Nachbarn sollen trotzdem nicht gestört werden. Die Vorrundenspiele der deutschen Mannschaft sind um 19 bzw. 22 Uhr. Zoe Tassovali, Nachrichtenredaktion.
4: Zum Fußball. Borussia Dortmund hat sich am Abend vorzeitig die Vizemeisterschaft in der Bundesliga gesichert. Der BVB gewann zu Hause mit 3:2 gegen Eintracht Frankfurt. Die Hessen müssen um die Qualifikation für den Europacup fürchten.
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